0: Passau besonders vorsichtig. Zwischen den Anschlussstellen Parsberg und Beratshausen kommt es zu Verzögerungen wegen eines defekten Fahrzeugs.
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2: Zum Start in die neue Woche bleibt es heute überwiegend bewölkt, aber dafür trocken bei Höchsttemperaturen von 17 Grad. Der Wettertrend: die nächsten Tage kommt die Sonne dann aber wieder verstärkt durch, bei Höchsttemperaturen von 18 bis 20 Grad.

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1: Hier die aktuellen Meldungen von den Straßen bei uns in der Region. Fahrt auf der A3 Nürnberg in Richtung Passau besonders vorsichtig. Zwischen den Anschlussstellen Parsberg und Beratshausen kommt es zu Verzögerungen wegen eines defekten Fahrzeugs.

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1: Ich bin Hendrik Daum. Erstmals in der bundesdeutschen Geschichte ist die CDU aus einem Landtag geflogen. In Mecklenburg-Vorpommern ist sie nicht mehr im Landtag vertreten. Nach dem vorläufigen Endergebnis erreicht die CDU nur 4,9% der Stimmen. Sieger der Landtagswahl ist die AfD mit gut 38%. Die SPD von Ministerpräsidentin Schwesig kommt auf 35,5%. Die Linke und die Grünen schaffen es in den Landtag. SPD, Linke und Grüne hätten gemeinsam eine Mehrheit. Schwesig im ZDF.
2: Die AfD hat keine Mehrheiten, eine Regierung zu bilden. Die Mehrheit liegt bei den demokratischen Parteien. Und ich wünsche mir, dass alle ins Gespräch gehen unter den Demokraten und ausloten, wie man gemeinsam eine demokratische Regierung bilden kann.
1: Bei der Abgeordnetenhauswahl in Berlin hat sich die Linke unter Spitzenkandidatin Elif Eralp mit fast 26% durchgesetzt. Die CDU erreicht nur noch knapp 19%. Danach folgen die AfD mit 16, die Grünen mit 14 und die SPD mit 12%. Nach dem Hackerangriff auf die Ludwig-Maximilians-Universität wirft der SPD-Landtagsabgeordnete von Brunn der Hochschule vor, die Betroffenen erst nach 3 Tagen informiert zu haben. Laut LMU haben die Hacker Namen, Adressen und Bankdaten von Studenten abgegriffen. Der Präsident des Deutschen Instituts für Wirtschaftsforschung, Fratscher, hat die geplanten Maßnahmen der Bundesregierung gegen die hohen Spritpreise scharf kritisiert. Der erneute Tankrabatt koste viel Geld, das die Bundesregierung gar nicht habe und sei auch sozial ungerecht. Der neue Bundestrainer Jürgen Klopp empfängt heute den ersten Teil seines XXL-Kaders. Bis zum Mittag sollen alle Spieler in Herzogenaurach eintreffen. Dort bereitet sich das DFB-Team auf das erste Klopp-Länderspiel am Donnerstag gegen die Niederlande vor. Thomas Bremser berichtet.
3: Klopp muss nicht nur jede Menge Spieler kennenlernen, sondern ihnen auch seine Spielweise und Taktik erklären. Nach nur wenigen Trainingseinheiten geht es Mittwoch dann schon weiter nach Amsterdam zum Auftakt in der Nations League. Klopp hat ja für seine ersten 4 Spiele fast 2 komplett unterschiedliche Kader nominiert. Heute trifft er unter anderem auf seinen neuen Stammtorhüter Marc-André Ter Stegen, Kapitän Joshua Kimmich und gleich 6 Neulinge.
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4: Aktuell haben wir für euch normalen Verkehr auf den Straßen in der Region. Gute Fahrt.
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5: Zum Start in die neue Woche bleibt es heute überwiegend bewölkt, aber dafür trocken bei Höchsttemperaturen von 17 Grad. Der Wettertrend: die nächsten Tage kommt die Sonne dann aber wieder verstärkt durch, bei Höchsttemperaturen von 18 bis 20 Grad.

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1: Und derzeit liegen uns für euch keine Störungsmeldungen vor. Gute Fahrt.

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1: Ich bin Hendrik Daum. Das ist ein Novum in der bundesdeutschen Geschichte. Erstmals ist die CDU aus einem Landtag geflogen. In Mecklenburg-Vorpommern scheiterte die CDU mit nur 4,9% an der 5%-Hürde. Sieger der Landtagswahl ist die AfD mit gut 38%. Die SPD von Ministerpräsidentin Schwesig kommt auf 35,5%. Ein Dreierbündnis aus SPD, Linke und Grünen hätte eine Regierungsmehrheit. Schwesig im ZDF.
2: Die AfD hat keine Mehrheiten, einer Regierung zu bilden. Die Mehrheit liegt bei den demokratischen Parteien. Und ich wünsche mir, dass alle ins Gespräch gehen unter den Demokraten und ausloten, wie man gemeinsam eine demokratische Regierung bilden kann.
1: Und die Abgeordnetenhauswahl in Berlin hat die Linke deutlich mit fast 26% gewonnen. Die CDU stürzt ab auf knapp 19%. Danach folgen die AfD mit 16, die Grünen mit 14 und die SPD mit 12%. Das Münchner Oktoberfest hat einen Bilderbuchstart erlebt. Die Festleitung schätzt die Besucherzahl am ersten Wiesnwochenende auf knapp 1 Million. Einen besseren Auftakt könne man sich nicht wünschen, sagte Wiesnchef Scharpf. Auch schlimme Einsätze blieben den Helfern bisher erspart. Der frühere Bundesverkehrsminister Scheuer muss sich ab heute vor Gericht verantworten. Er soll vor dem Untersuchungsausschuss zur Pkw-Maut gelogen haben. Scheuer steht deshalb vor dem Berliner Landgericht wegen des Verdachts der Falschaussage. Scheuer weist die Vorwürfe zurück. Insgesamt sind 12 Verhandlungstage angesetzt. Die Pkw-Maut ist am Ende ja gescheitert. Den deutschen Steuerzahler hat das 270 Millionen Euro gekostet. Der Präsident des Deutschen Instituts für Wirtschaftsforschung, Fratscher, hat die geplanten Maßnahmen der Bundesregierung gegen die hohen Spritpreise scharf kritisiert. Der erneute Tankrabatt koste viel Geld, das die Bundesregierung gar nicht habe und sei auch sozial ungerecht. Der neue Bundestrainer Jürgen Klopp empfängt heute den ersten Teil seines XXL-Kaders. Bis zum Mittag sollen alle Spieler in Herzogenaurach eintreffen. Dort bereitet sich das DFB-Team auf das erste Klopp-Länderspiel am Donnerstag gegen die Niederlande vor. Thomas Bremser berichtet.
3: Klopp muss nicht nur jede Menge Spieler kennenlernen, sondern ihnen auch seine Spielweise und Taktik erklären. Nach nur wenigen Trainingseinheiten geht es Mittwoch dann schon weiter nach Amsterdam zum Auftakt in der Nations League. Klopp hat ja für seine ersten 4 Spiele fast 2 komplett unterschiedliche Kader nominiert. Heute trifft er unter anderem auf seinen neuen Stammtorhüter Marc-André Ter Stegen, Kapitän Joshua Kimmich und gleich 6 Neulinge.
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4: Normalen Verkehr auf den Straßen in der Region hätten wir aktuell für euch. Egal wo es hingeht, gute Fahrt.
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5: Zum Start in die neue Woche bleibt es heute überwiegend bewölkt, aber dafür trocken bei Höchsttemperaturen von 17 Grad. Der Wettertrend, die nächsten Tage kommt die Sonne dann aber wieder verstärkt durch, bei Höchsttemperaturen von 18 bis 20 Grad.

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1: Und aktuell liegen uns keine Störungsmeldungen vor. Egal wohin ihr unterwegs seid, gute Fahrt.

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1: Ich bin Hendrik Daum. Einen schönen guten Morgen. Es ist eine historische Schlappe für die Kanzlerpartei. Erstmals in der bundesdeutschen Geschichte ist die CDU aus einem Landtag geflogen. In Mecklenburg-Vorpommern scheitert sie mit nur noch 4,9% an der 5%-Hürde. Sieger der Landtagswahl ist die AfD mit gut 38%. Die SPD von Ministerpräsidentin Schwesig kommt auf 35,5%. SPD, Linke und Grüne hätten gemeinsam eine Regierungsmehrheit. Und schauen wir nach Berlin. Hier hat die Linke die Abgeordnetenhauswahl mit fast 26% und großem Vorsprung gewonnen. Die CDU stürzt ab auf nur noch knapp 19%. Nach dem Hackerangriff auf die Ludwig-Maximilians-Universität wirft der SPD-Landtagsabgeordnete von Brunn der Hochschule vor, die Betroffenen erst nach 3 Tagen informiert zu haben. Laut LMU haben die Hacker Namen, Adressen und Bankdaten von Studenten abgegriffen. Der neue Bundestrainer Jürgen Klopp empfängt heute den ersten Teil seines XXL-Kaders. Bis zum Mittag sollen alle Spieler in Herzogenaurach eintreffen. Dort bereitet sich das DFB-Team auf das erste Klopp-Länderspiel am Donnerstag gegen die Niederlande vor. Thomas Bremser berichtet.
2: Klopp muss nicht nur jede Menge Spieler kennenlernen, sondern ihnen auch seine Spielweise und Taktik erklären. Nach nur wenigen Trainingseinheiten geht es Mittwoch dann schon weiter nach Amsterdam zum Auftakt in der Nations League. Klopp hat ja für seine ersten 4 Spiele fast 2 komplett unterschiedliche Kader nominiert. Heute trifft er unter anderem auf seinen neuen Stammtorhüter Marc-André Ter Stegen, Kapitän Joshua Kimmich und gleich 6 Neulinge.
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3: Einen schönen Montagmorgen auf die Straßen. 5:02 haben wir es und eine Meldung von der A3, wenn ihr da gerade Richtung Regensburg, Richtung Passau, so wollte ich sagen, unterwegs seid. Hier an der Ausfahrt Hengersberg ein Unfall mit mehreren Fahrzeugen. Da geht es noch relativ eng dran vorbei, ist auch ein bisschen Stau, aber nicht so dramatisch.
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3: Danke schon mal an die Pia, hat gemeldet, Landkreis Regensburg in Tegernheim nach wie vor der Blitzeranhänger in der Hauptstraße zwischen Getränkemarkt und Bärenmeile. Wenn ihr noch irgendwas entdeckt, gerne auch Bescheid geben. 08000 08007 ist unsere kostenlose Charivari-Verkehrshotline.
4: Das Charivari-Wetter, auch nur so ein bisschen im Halbschlaf, teils mit Nebel, sonst viele Wolken jetzt am Morgen. Daraus kann es auch mal den ein oder anderen Tropfen geben. Dazu haben wir 11 Grad in Regensburg bei den Donautreppen in Schwabel-Weiz. 11 sind es auch in Elsendorf, Landkreis Kelheim und 10 in Schwarzhofen, Landkreis Schwandorf. Im Laufe des Tages gibt es dann auch hier und da mehr Sonne bei 13 bis 18 Grad, je nachdem wie die rauskommt. Der Wettertrend. Morgen geht's weiter mit Sonne und Wolken. Nebel kann es anfangs auch geben bei maximal 19 Grad.

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1: Ich muss gestehen, ich habe meine Jacke noch gar nicht ausgezogen. Ich habe ein bisschen so einen Fröstler heute Morgen.
2: Ja, der Herbst, der kommt. Ich habe auch die erste Kastanie des Tages schon gefunden.
1: Stabil, stabil, stabil. Nein, Leute, was natürlich uns beiden jetzt am meisten freut, wir sind zum ersten Mal seit Anfang August, glaube ich, jetzt wieder zusammen. Das ist sehr, sehr schön.
2: Die Urlaubszeit ist vorbei.
1: Das Urlaubshin und Her, ihr werdet es, glaube ich, nachvollziehen können, dass in der Urlaubszeit so immer mal wieder Kollegen nicht da sind oder wieder da sind und nicht da sind. Und wir sind uns so ein bisschen erfolgreich aus dem Weg gegangen. Wir haben einiges zu beratschen mit euch heute zum Start in die Woche hier in Regensburg, Niederbayern und der Oberpfalz mit mehr Hits und mehr Vielfalt natürlich dazu. Gleich Genesis, jetzt Taylor Swift bei Charivari.

0: Genesis mit Phil Collins bringt uns so ein bisschen auf Touren heute Morgen zum Start in den Montag in Regensburg, Niederbayern und der Oberpfalz. Jesus, he knows me. Die 90er waren das bei Charivari. Die 80er gleich noch. Aha, habe ich ja gerichtet. Zusammen mit Sia auch noch. Das ist die Vielfalt und die Hits kommen von Alex Warren. Brandneuer Song. Mehr Hits und mehr Vielfalt zum Start in den Montag. Gleich in einer guten Minute bei uns.
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3: Guten Morgen. Bin ich dazu geeignet? Schaffe ich das überhaupt? Ich bin mir sicher, jeder von uns hat sich diese Frage schon einmal im Leben gestellt. Und klar, nicht alles im Leben werde ich so gut können wie vielleicht ein anderer Mensch. Vielleicht ging das auch dem Zöllner Matthäus so, dessen Fest die Kirche heute feiert. Da kommt Jesus zu ihm, möchte bei ihm zu Gast sein. Gerade bei ihm, einer unbequemen und unbeliebten Person. Und doch sagt er zu und traut sich im richtigen Moment im Leben eine Entscheidung zu treffen, die sein Leben verändert. Mir sagt das, sei selbstkritisch, aber auch aufmerksam im Leben. Schau genau hin, wo deine Talente liegen, was du am besten kannst. Und hab den Mut, zur richtigen Zeit Ja zu sagen, um aus deinem Leben das zu machen, was Gott dir längst in die Wiege gelegt hat. Mit Gott ist nämlich mehr möglich, als ich im ersten Moment überhaupt meine. Ihr Stefan Rödel, Diözesanpräses der katholischen Arbeitnehmerbewegung im Bistum Regensburg.
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0: Bartek Trends mit seinem Take on Me hinein in den Montag, jetzt um 5.23 Uhr bei Charivari. Schön, dass ihr dabei seid.
1: Morgen.
0: Und jetzt hat auch in Schwandorf die letzte Arschbombe geplatzt am Wochenende quasi. Das Freibad hat die Sommersaison jetzt offiziell beendet.
1: Aber hallo, vergiss nicht die Hunde-Arschbomben beim Hundeschwimmen an kommenden Samstag.
0: Bin mal gespannt, ob sie da auch eine vom Fünfer runtertraut. Das Bild wäre, glaube ich, richtig geil mit so einer Hunde-Arschbombe.
1: Schon, ja.
0: In Regensburg, Leute, ist das Bad mit der größten Action gerade tatsächlich das, in dem gar kein Wasser drin ist. Im Hallenbad an der Gabelsberger Straße ist nämlich der Pixel Zoo Ocean. Und das ist schon sensationell, ey.
1: Ja, das ist eine Lichtshow von den Kulturoptimisten. Die kennt der ein oder andere schon aus den letzten Jahren von der Minoritenkirche.
0: Ja, genau.
1: Und bis Mitte Januar ist eben eine spektakuläre Lichtshow im Hallenbad an der Gabelsberger Straße, weil das ja wegen Bauarbeiten eh zu ist.
0: Ihr habt die Bilder eventuell auch schon auf Instagram gesehen. Es ist perfekte Zwischennutzung quasi mit einer Lichtershow zum Thema Unterwasser dort im Hallenbad an der Gabelsberger Straße. Und wir mit Charivari laden euch sehr, sehr gerne mit der ganzen Familie ein. Heute Morgen um 10 Minuten nach 7. Jetzt 5.24 Uhr. Schon gehen wir uns gemütlich rein zum Oktoberfest-Auftakt mit Dasha Austin jetzt hier bei Charivari.

0: Guten Morgen. Ganz sanft bringt uns Klock in den Montagmorgen um 5:30 ganz genau jetzt bei Charivari. Lage, da geht der Kater schon ein bisschen anders durch. Turn the lights off. Die Hits von heute gibt's gleich nach 5 bei uns. Zusammen mit den Gedanken an ein wunderschönes Wochenende mit Sonne und Weinfest in Stadt am Hof. Die Boys of Summer von Don Henley. Mehr Hits und mehr Vielfalt. Gleich nach 5.
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0: Die Straßen haben eine Meldung um 5.31 Uhr von der A3 Regensburg nach Passau runter für uns. Und zwar an der Ausfahrt Hengersberg. Da haben wir einen Unfall. Es ist noch ein bisschen eng, dauert laut Polizei bis rund um 6 Uhr und ein bisschen Stau da, aber ansonsten nichts Dramatisches.
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0: Kreis Regensburg, Tegernheim, immer noch der Blitzerhänger in der Hauptstraße. Hier zwischen Getränkemarkt und Bärenmeile aufpassen. Und wenn ihr obendrauf noch was entdeckt, dann sagt auch gerne Bescheid. 08000 08007 ist die kostenlose Charivari-Verkehrshotline.
5: Das Charivari-Wetter geht die neue Woche so langsam an, wie es nur geht. Teils mit Nebel gerade in Regensburg, Niederbayern und der Oberpfalz. Dazu haben wir 11 Grad in Regensburg-Oberhinkofen, 8 in Arnschwang, Landkreis Cham und 10 in Lauterhofen, Landkreis Neumarkt. Im Laufe des Tages gibt's viele Wolken, später dann hier und da auch mehr Sonne bei 13 bis 18 Grad. Der Charivari-Wettertrend. Morgen geht's weiter mit Sonne und Wolken. Nebel kann's anfangs auch geben bei maximal 19 Grad.
0: So, Backmas.

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1: Wir sagen, die Stimmung hier ist schon ein bisschen besser als bei der CDU in MacPom, ne?
2: Es ist definitiv besser.
1: Ei, da war das eine Schellen bei dieser Wahl, ey. Rausgeflogen aus dem Landtag. Aber auch Schellen können wach machen, also abgesehen davon. Leute, bleiben wir hier bei uns in Regensburg, Niederbayern und der Oberpfalz und schurken wir uns rein in den Montagmorgen mit Coldplay. Hier ist Higher Power jetzt bei Charivari.

0: Kato, turn the lights off am Montagmorgen um 5.38 Uhr bei Charivari. Wir turnen die Lights on, natürlich in Regensburg, Niederbahn und der Oberpfalz. Einen schönen guten Morgen am Montag zusammen.
1: Morgen.
0: Die Jasmin ist auch schon überglücklich wie ein kleines Kind hier heute Morgen aufgeschlagen. Ne?
1: Das müsst ihr euch einfach mal vorstellen. Also ich laufe ja immer in die Arbeit rein und da gucke ich einfach so neben mich während des Laufens gerade durch den Park gegangen und dann sehe ich die erste Kastanie des Jahres.
0: Und du hast ja auch gleich mitgebracht, sie ist noch so halb in der Schale drin, so richtig wie es im Bilderbuch quasi gehört.
1: Die glänzt noch, das ist so schön.
0: Passend, übrigens am kommenden Samstag ist wieder der erste von zwei Sammelterminen der großen Regensburger Kastanien-Sammelaktion. Ihr erinnert euch eventuell. Also es gibt da auch wieder einen Preis zum Beispiel, ein Fahrrad für die fleißigsten Sammler zusammen und es werden unter allen anderen Sammlern natürlich auch Preise verlost wieder, damit sich alle so ein bisschen freuen. Habt ihr noch ungefähr auf dem Schirm, wie viele Kastanien da letztes Jahr bei zwei Sammelaktionen bei der Rehbach in der Gräflinger Straße abgegeben wurden?
1: Das waren Tonnen auf jeden Fall.
0: Es waren Tonnen.
1: Waren es 12?
0: Es waren 20 Tonnen.
1: Boah, das ist schon viel.
0: Alter, die dann natürlich alle schön verfüttert werden, ne, damit die Tiere im Wald auch was Leckeres zu essen haben im Winter. Wir von hier bei Charivari. Ab dafür.

0: Ach, Leute. Kann es eventuell sein, dass ich mir in der Sonne beim Weinfest in Stadt am Hof am Samstag 2-3 Aperölchen gegönnt habe? Ich weiß es nicht.
1: Ja, vielleicht. Kann es sein, dass ich mir bei einer Trachtengartenparty am Samstag schön in der Sonne 2-3 Bierchen gegönnt habe?
0: Die feine Dame, sehr schön. Ich möchte an dieser Stelle noch den Lieblingswitz von meinem Kleinen für das Weinfest erzählen. Er hat immer gesagt, ich finde das so schade, dass hier Weinfest ist. Ich hätte viel lieber ein Lachfest. Oh. Ich fand ihn beim ersten Mal auch noch witzig, aber beim 10. Mal...

0: Sheeran mit seinen blonden Stiften. Jetzt hat nicht mehr so viel Arbeit im Bad in der Früh. Bad Habits war das bei Charivari um 5.58 Uhr. Der Harry Styles mit seiner langen schwarzen Matte dann schon eher. American Girls haben wir gleich nach 6 noch dabei für euch. Zusammen mit Nick Cayman, die 90er, I Promised Myself. Und viele mehr Hits und mehr Vielfalt zum Start in die neue Woche hier bei Charivari. Gleich nach 6.
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0: Guten Morgen zusammen am Montag. Der Christian mit den Nachrichten kommt jetzt.
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2: Ich bin Verena Pauli, guten Morgen. Die Landesregierungen in Mecklenburg-Vorpommern und Berlin sind abgewählt worden. Bei den Landtagswahlen in Mecklenburg-Vorpommern gewann nach vorläufigem Ergebnis die AfD mit rund 38% der Stimmen. Die bisher regierende SPD kommt auf 35,5%. Auch Linke und Grüne ziehen in den Landtag ein. CDU und BSW verpassen ihn knapp. Für die CDU historisch. Es gilt eine rot-rot-grüne Koalition in Schwerin als wahrscheinlich. Bei den Wahlen zum neuen Abgeordnetenhaus in Berlin wurde die Linke mit über 25% stärkste Kraft. Die CDU verliert auch hier und liegt mit knapp 19% dahinter. Auf dem dritten Platz landet die AfD vor den Grünen und der SPD. In der Hauptstadt deutet vieles auf eine Dreierkoalition aus Linken, Grünen und SPD hin. Nach den verheerenden Ergebnissen für die CDU wächst der Druck auf CDU-Chef und Bundeskanzler Merz, aber auch auf die schwarz-rote Bundesregierung. Merz bezeichnete direkt nach den Wahlen vor allem das Ergebnis in Mecklenburg-Vorpommern als ein Desaster. Das könne man nicht schönreden, so Merz. Der ukrainische Präsident Zelensky hat ein Treffen mit US-Präsident Trump angekündigt. Es soll in dieser Woche am Rande der UN-Vollversammlung stattfinden. Die Ukraine arbeite mit den USA eng zusammen und sei bereit, wirklich ernste Schritte zu unternehmen, schrieb Zelensky in sozialen Medien.
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3: Die Polizei Bad Kötzding sucht einen Unbekannten, der zwischen Anfang August und Mitte September in Arrach an einem geparkten Renault herumgefummelt haben soll. Dabei soll der Fremde die Bremsen manipuliert haben. Der Schaden liegt bei rund 600 Euro. Schlimmeres ist wohl zum Glück nicht passiert. Das Ganze soll in der Hohenwarterstraße im Ortsteil Ottenzell passiert sein. Wer etwas Verdächtiges bemerkt hat, soll sich bei der Bad Kötzdinger Polizei melden. Eilina Hauptmann, Charivari in Ottenzell.
4: Die Obsternte in der Region läuft auf vollen Touren. Viele Bäume auf Streuobstwiesen biegen sich unter der Last an Äpfeln, Birnen oder Zwetschgen. Damit das Obst nicht einfach so vom Baum fällt und verrottet, machen immer mehr Landwirte und Obstbauern mit bei der Aktion Pflück mich, so auch hier im Raum Oberfichtach. Bei der Aktion zeigen goldene Schleifen am Baumstamm, dass jeder hier kostenlos Obst ernten darf. Und das Angebot wird recht gut angenommen, hat die Stadt jetzt mitgeteilt. Michael Hegele, Charivari in Oberfichtach.
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0: Es ist ruhig auf den Straßen in der Region, um 6:03. Abgesehen von einer Meldung, wenn ihr auf der A3 gerade unterwegs seid, Regensburg nach Passau runter, da haben wir einen Unfall an der Ausfahrt Hengersberg. Geht noch relativ eng über den Standstreifen bis 7 Uhr circa, da staut sich ein bisschen.
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0: In Tegernheim, Kreis Regensburg, nach wie vor Blitzeranhänger in der Hauptstraße zwischen Getränkemarkt und Bärenmeile. Und wenn ihr obendrauf noch was entdeckt, dann freuen wir uns sehr, wenn ihr kurz anruft und Bescheid gebt. Die Nummer ist die 08000 08007. Die kostenlose Charivari-Verkehrshotline.
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7: Das Charivari-Wetter heute irgendwo zwischen Sonne und Wolken. Teils kann es ein bisschen tröpfeln und jetzt am Morgen stellenweise auch Nebel. Dazu haben wir in Schwandorf am Weinberg 10 Grad aktuell, in Bruck ebenfalls 10 und in Waldmünchen im Landkreis K messen wir 9. Und im Laufe des Tages gibt's hier und da auch mehr Sonne bei 13 bis 18 Grad. Der Charivari-Wettertrend. Morgen geht's weiter mit Sonne und Wolken, auch ein bisschen Nebel am Anfang bei maximal 19 Grad.
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1: Jawohl, Jasmin und Lutz am Start.
2: Morgen.
1: Grüß euch. Und auch mein Handywecker hat schon so eine kleine Lichtershow für Arme gemacht am Montagmorgen mit so ein bisschen Brummen dazu und Vibrieren natürlich. Die magische Lichtershow bekommt ihr heute Morgen von uns.
2: Oh ja, 7:10 haben wir Tickets für den Pixel Zoo Ocean für euch. Diese unfassbar schöne Lichtershow im Hallenberg an der Gabelsberger Straße in Regensburg. Tickets für die ganze Familie um 7:10.
1: Helm auf, Miles Smith kommt.

0: Das ist das Hirn am Montagmorgen. Ein bisschen lalala. Um 12 nach 6 mit Kylie Minogue hier bei Charivari. Und wir sehen tatsächlich heute zum Start in die Woche, Leute, das gute alte Fensterlum. Es ist Realität, auch bei den Promis.
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0: Ey, es ist wie aus dem Film. Der Familie passt der neue Freund der Tochter nicht und deswegen muss er heimlich bei ihr durchs Zimmerfenster klettern, damit sie sich sehen können. Genauso ist es bei Rapper Bushido und seiner Frau Anna-Maria gelaufen, haben sie jetzt erzählt. Bushido hatte früher Hausverbot bei seiner jetzigen Frau in Delmenhorst bei Bremen. Ja, ja. Die Nachbarn dort erzählen wahrscheinlich jetzt noch von einem kitschigen Einfamilienhaus in der Idylle mit Rosenbeet, Maschendrahtzaun und Wachtürmen. Schauen wir weiter zu einem etwas verwirrenden Statement von Moderatorin Lola Weipert. Sie hat dieses Jahr eine Trennung hinter sich und meint, ich glaube, dass mein Ex auf meine Mama scharf war. Auch weil er immer Komplimente für die Mama hatte, als die Lola ihm gemeinsame Fotos geschickt hat. Ja, ja. Das ist fies, wenn man nach einer Trennung auf einmal Papa zum Ex sagen müsste. Und damit noch kurz zur Gloria Sophie Burkhardt, der Tochter von Markus Söder. Sie sagt über ihre Generation, ja, unsere Allgemeinbildung ist sehr schlecht. Hat sie ja in Quizshows schon selber bewiesen. Glorias Begründung, alles lässt sich mittlerweile in Sekunden nachschauen. Genauso wie diese billige Ausrede von ChatGPT schreiben zu lassen.
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0: heute. Lassen wir es ruhig angehen heute. Um 20 nach 6 bei Charivari mit dem Harry Styles. Nicht so wie der fränkische Rasa Rowdy in Schwandorf. Ey, ist teilweise mit über 200 auf seinem Motorrad vor der Polizei geflüchtet am Wochenende.
1: Ja, und vor allem über Fahrradwege auch noch teilweise. Also
0: ja, wenn die Rennradler auf der Straße fahren, dann ist da frei. Nein, nach 15 Kilometern hat die Polizei den in der Nähe von Rieden dann aufgehalten und dann war da nicht irgendwie irgendein Teenie unterm Helm, sondern tatsächlich der Mann aus Franken, stabile 69 Jahre alt.
1: Schauen wir mal, ob er seinen Lappen bis zum 70. wieder hat.
0: Bis zum 80. wahrscheinlich. Wir von hier bei Charivari.

0: Morgen, 6.27 Uhr haben wir es mit A Little Help von The Boss Hoss und Mimi und Josie hier bei Charivari. Herzlich willkommen im Montag. Und da lassen wir gar keine Müdigkeit irgendwie aufkommen. New Religion, Bibi Rexha haben wir gleich nach halb dabei. Zusammen mit den Dexys, Midnight Runners, Come On Eileen werden wir hören. Und viele mehr Hits und mehr Vielfalt gibt's gleich nach halb bei uns.
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0: Guten Morgen am Montag, 6:30 haben wir es ganz genau bei Charivari. Und wir sind für euch natürlich auch im Nordosten heute. Die Wahlen in Berlin und MacPom mit dem Ergebnis, dass die Linke in Berlin klar gewonnen hat und die CDU in MacPom sogar komplett aus dem Landtag rausgeflogen ist. Hören wir um 7 Uhr ausführlich alles in den Nachrichten dann.
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18: Die größte Verbrauchermesse der Oberpfalz, die Kamlandschau, geht heute zu Ende. Seit der Eröffnung am Freitag sind schätzungsweise etwa 50.000 Besucher aus der Region auf den Kamer Volksfestplatz geströmt. Dort haben 140 Firmen ihre Produkte und Dienstleistungen gezeigt. Neu war heuer die Kamland Kreativ, eine Schau speziell für Handwerker und Kunsthandwerker. Heute gibt's von 10 bis 13 Uhr noch eine spezielle Info für Schüler zur Berufs- und Lehrstellenwahl. Im Festzelt ist Seniorennachmittag. Michael Hegele, Charivari in Kam.
19: Seit über 4 Jahren kämpft die Ukraine schon in einem Krieg, den ihr Nachbar Russland vom Zaun gebrochen hat. Hier in Regensburg werden die Ereignisse besonders aufmerksam verfolgt. Die Hafenstadt Odessa in der Ukraine ist eine der Partnerstädte. Heute geht es auch an der Uni um den Konflikt. Zu einer internationalen Ukraine-Konferenz kommen 30 Forschende aus 11 Ländern zusammen. Sie diskutieren darüber, welche Folgen der Krieg auf Forschung und Wissen hat. Das Treffen an der Uni geht bis morgen. Emily Gingel, Charivari in Regensburg.
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0: Auf der A3 Regensburg nach Passau musste die Polizei jetzt um 6.32 Uhr die Prognose noch ein bisschen nach oben korrigieren. Wir haben eine Unfallhöhe, Ausfahrt Hengersberg, da laufen die Aufräumarbeiten. Es geht nur relativ eng über den Standstreifen, circa bis 8 Uhr, ansonsten läuft's aber.
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0: Geht erstmal ein dickes Danke raus an die Michi, gerade eine WhatsApp geschickt ans Charivari Studio Handy, Landkreis Schwandorf in Nittenau in der Brucker Straße stehen sie. Landkreis Regensburg, Tegernheim nach wie vor Blitzerhänger in der Hauptstraße. Wenn ihr noch irgendwas entdeckt, gerne Bescheid geben. 08000 08007 ist die kostenlose Charivari Verkehrshotline.
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21: Beim Charivari-Wetter können wir heute auf einen klassischen Zwiebellook setzen. Viele Wolken gibt's, zum Nachmittag teils mit mehr Sonne. Dazu haben wir 13 bis 18 Grad maximal, je nachdem, wo die Sonne gerade durchkommt. Jacke an oder Jacke aus. Jetzt am Morgen dazu noch etwas Nebel hier und da. 12 Grad sind es in Regensburg beim Bismarckplatz, 11 in Biburg, Landkreis Kelheim und 9 im Bleibach, Landkreis Cham. Der Charivari-Wettertrend. Morgen geht's weiter mit Sonne und Wolken. Nebel kann es anfangs auch geben bei maximal 19 Grad.
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0: Ich muss sagen, ich finde schon ein bisschen witzig, dass gleich zum Wiesnstart am Wochenende in München gleich mal ein Karussell durchgedreht ist. Habt ihr das gelesen, dass da ein paar Leute 5 Minuten über Kopf in der Luft festgegangen sind?
21: Haben sich die Mast und das Händel nochmal durch den Kopf gehen lassen.
0: Gehe ich schwer davon aus. Um 7:10 haben wir hier Hightech, KI, Silicon Valley quasi aus dem Landkreis kam für euch.

0: mit den Dexys, Midnight Runners und einem leicht brennenden Himmel überm Aber geht's rein in den Montag hier bei Charivari um 20 Minuten vor 7. Jetzt hat Jasmin und Lutzen am Start. Und ich persönlich darf mich ja vor allem jetzt nach meinem Einschulungsurlaub zurückmelden, der mäßig war wie ein Kopf, will ich sagen. Also ich wurde überhaupt nicht gebraucht.
1: Nee, hat er alles selber geschafft, dein Sohn.
0: Ja, Schultag 1 habe ich Busbegleitung noch gemacht, wollte dann am Schultag Nummer 2 auch mit in den Bus reinsteigen zur Schule. Und dann meinte, nein, Papa, du kommst da nicht in den Bus rein.
1: Warst du ein bisschen peinlich am ersten Schultag?
0: Ja, offensichtlich. Also offensichtlich, ich werde nicht gebraucht, was ja auf der anderen Seite auch ganz schön ist.
1: Ja.
0: Und hab dann anstelle dessen, weil ich ja doch meine Vaterpflichten so ein bisschen erfüllen wollte, ihn beim Weg zur Bushaltestelle so ein bisschen beobachtet, ob das alles passt, ob sie da an der Straße und so weiter und so fort. Ne, ihr wisst schon. Und dann frage ich ihn gestern, beziehungsweise sage ich ihn so nach dem Motto, ja, ist ein bisschen

0: Dann versteckst du dich nicht mehr in den Büschen und beobachtest mich auf dem Weg zum Bus.
1: Winkst du dann auch so peinlich, wenn er vorbeifährt?
0: Ja, tschüss. Genau. Michael Schulte kommt bei Charivari.

0: perfekte Song, wenn es ein bisschen pressiert. Montagmorgen mit Dua Lipa, Houdini ist das bei Charivari um 6.47 Uhr. Und wir haben ja jetzt in Regensburg, Niederbayern und der Oberpfalz eine mega spannende Woche vor uns tatsächlich. Mhm. Nicht nur bei den Erstklässlern, da ist jeder Tag immer noch Hochspannung, sondern auch am Freitag in Regensburg. An der Uni ist nämlich der Tag der künstlichen Intelligenz.
1: Ja, und das ist ja immer das Ding, KI, das klingt immer so ein bisschen schwammig. Ja. Der ein oder andere benutzt vielleicht ChatGPT oder sowas. Und ansonsten ist dieses Thema gefühlt ja relativ weit weg.
0: Ja, aber auch wirklich nur gefühlt. Also, weil wir werden euch diese Woche zeigen, wie die KI bei uns in der Region vor allem im Alltag eine Riesenhilfe ist.
1: Mhm. Landkreis Cham, bestes Beispiel. Da hilft die KI seit diesem Jahr bei der Suche nach Waldbränden. Im Neubäuer Forst, da sind KI-Sensoren, die die Luft überwachen, ja, und zusätzlich eine Drohne, die bei Bedarf rausfliegt. Kreisbrand Michael Stahl. Das System erledigt dann ganz schnell selbstständig seine Aufgaben.
2: Zum Beispiel die Erkennung von Rauch wurde mit einer Staubaufwirbelung, wenn also sehr trocken ist und es wird in der Landwirtschaft gearbeitet, da hat die Drohne schon einmal gemeint, ja, das ist Rauch, ist dann hingeflogen und man hat also dann sehr schnell erkannt, dass es zwar die Erkennung richtig war, dass hier was nicht stimmt und ein Rauchähnliches in der Luft ist, aber durch diese Wärmebildkamera, die dann als zweite Kamera in der Drohne verbaut ist, hat man sehr schnell festgestellt, nein, hier ist kein Feuer, weil hier keine Wärmequelle ist.
0: Das ist schon geil, ne? Mhm. Also wenn ihr da dann beim anderen Mal im Neubäuer Forst irgendwie sowas am Himmel fliegen seht, das ist kein Falke mit einem Propeller auf dem Rücken, sondern das ist dann die KI-Drohne. Das ist die perfekte Ergänzung zu den Waldbrandbeobachtungsflügen im Kreis Cham. Die KI-Sensoren plus Drohne im Neubäuer Forst. Perfekter, praktischer KI-Einsatz in der Region. Wir von hier. 7:10 haben wir es gleich.

0: Minuten vor sieben haben wir es gleich bei Charivari. Guten Morgen am Montag. Wir haben eine kleine Lichtershow am Himmel und eine große Lichtershow für euch. Wir die komplette Familie gleich nach sieben am Start. Dazu gibt's Golden Summer. Loy und David Puentes bei Charivari. Die neue Single der beiden. Zusammen mit Kenny Loggins, Heartlight. Die 80er. Mehr Hits und mehr Vielfalt. Gleich nach sieben.
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0: Guten Morgen zusammen am Montag. Die Nachrichten kommen als nächstes.
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2: Ich bin Verena Pauli. Guten Morgen. Debakel für die CDU bei den Landtagswahlen in Mecklenburg-Vorpommern verpasst sie den Einzug ins Parlament. In Berlin verliert sie deutlich gegen die Linke. Der Druck auf Bundeskanzler Merz und auch auf die Regierung dürfte damit weiter steigen. Noch am Abend hatte Merz klargestellt, dass er weitermachen und am Reformkurs festhalten wolle. Und so sieht das vorläufige Ergebnis aus. Bei der Wahl in Mecklenburg-Vorpommern ist die AfD stärkste Kraft mit rund 38%. Die bisher regierende SPD kommt auf 35,5%. Auch Linke und Grüne ziehen in den Landtag ein. Bei den Wahlen zum neuen Abgeordnetenhaus in Berlin wurde die Linke mit über 25% stärkste Kraft, gefolgt von der CDU mit knapp 19%. Dahinter kommen AfD, Grüne und SPD. Das Münchner Oktoberfest hat einen Bilderbuchstart hingelegt. Die Festleitung schätzt die Besucherzahl am ersten Wiesnwochenende auf knapp 1 Million. Auch größere Einsätze blieben den Helfern erspart. Gestern hatte der Trachten- und Schützenzug rund um die Innenstadt stattgefunden.
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3: Im Schwandorfer Erlebnisbad ist gestern die diesjährige Freibadsaison zu Ende gegangen. Bäderleiter Michael Marget hat eine sehr gute Bilanz für dieses Jahr gezogen. Rund 200.000 Besucher hat das Erlebnisbad in diesem Jahr gezählt. Deutlich mehr als im vergangenen Jahr. Ganz auf Schwimmen müssen die Schwandorfer aber nicht lang verzichten. Schon kommenden Montag öffnet dann wieder das Hallenbad in Dachelhofen. Es hat jährlich um die 50.000 Besucher. Eilina Hauptmann, Charivari in Schwandorf.
4: Mehr als 3000 Menschen sind vergangenes Wochenende beim Landkreislauf Regensburg an den Start gegangen. So viele wie noch nie. Rund 300 Staffelteams waren auf den Etappen quer durch den Landkreis unterwegs und auch 50 Ultraläufer, die rund 80 Kilometer von Heinsacker bis Schierling komplett durchgezogen haben. Dieser 17. Landkreislauf war auch dank der vielen ehrenamtlichen Helfer wieder ein voller Erfolg. Ferry Alfert, Charivari im Landkreis Regensburg.
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0: So langsam geht's in den Berufsverkehr jetzt um 7:03 in Regensburg, Niederbahn und der Oberpfalz. Wir haben schon ein bisschen Baustellenstau auf der 93er im Regensburger Stadtbereich. Wenn ihr da aus dem Pfaffenstander Tunnel zum Kreuz hoch wollt, da sind wir bei 2-3 Minuten plus. Mehr ist es noch nicht. Gute Fahrt euch.
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0: Im Landkreis Regensburg-Tegernheim nach wie vor Blitzerhänger in der Hauptstraße und in Nissenau-Kreis Schwandorf, da steht in der Brucker Straße einer. Wenn ihr noch was entdeckt, gerne auch Bescheid geben. 08000 08007 ist die kostenlose Charivari-Verkehrshotline.
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6: Das Charivari-Wetter heute irgendwo zwischen Sonne und Wolken. Teils kann es ein bisschen tröpfeln und jetzt am Morgen stellenweise auch Nebel. Dazu haben wir in Schwandorf am Weinberg 10 Grad aktuell, in Bruck ebenfalls 10 und in Waldmünchen im Landkreis Kahr messen wir 9. Und im Laufe des Tages gibt's hier und da auch mehr Sonne bei 13 bis 18 Grad. Der Charivari-Wettertrend. Morgen geht's weiter mit Sonne und Wolken, auch ein bisschen Nebel am Anfang bei maximal 19 Grad.
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1: 6 Wochen waren das jetzt tatsächlich, ne? Mhm. 6 Wochen, also wir beide, Jasmin und Lutz, sind heute zum ersten Mal wieder vereint, seit Anfang August tatsächlich.
2: Das ist der Wahnsinn.
1: Das ist dieses Hin und Her mit Urlaub, der eine, nicht Urlaub, keine Ahnung, hier Überstunden abbauen und bla. Und
2: ja, irgendwo Urlaubsvertretung sein, ja, alles Mögliche, aber jetzt sind wir wieder zusammen. Ich habe dich ein bisschen vermisst auch.
1: Wir haben viel zu ratschen, wir haben auch viel zu erzählen und so weiter. Die Stimmung ist gut, besser als beim Jan, glaube ich, nach diesem nervigen 3:3 am Wochenende.
2: Ah. Nein,
1: wir sind nicht mehr Letzter, das ist das Wichtigste.
2: Ja, das ist alles, was zählt.
1: Und gehen rein in die neue Woche. Jetzt mit Roxette und Loy mit David Puentes. Mehr Hits und mehr Fe-

0: So, wir gehen in die zweite Schulwoche in Regensburg, Niederbayern und der Oberpfalz. Montag um 11 Minuten nach 7 jetzt hat bei Charivari. Und da hat jetzt auch in Schwandorf die letzte Arschbombe geplatscht, will ich fast sagen. Das Freibad hat die Sommersaison beendet, auch am Wochenende.
1: Hallo? Also vergiss mir bitte jetzt nicht die Hunde-Arschbomben beim Hundeschwimmen am kommenden Samstag.
0: Bin mal gespannt, ob sich da einer vom Fünfer runter traut.
1: Das wäre witzig.
0: Wäre auf jeden Fall ein witziges Bild, glaube ich. In Regensburg ist das Bad mit der größten Action gerade, das, in dem gar kein Wasser drin ist. Im Hallenbad, nämlich an der Gabelsberger Straße, ist der Pixel Zoo Ocean. Und das ist schon sensationell.
1: Ja, das ist eine Lichtshow von den Kulturoptimisten. Die kennt der ein oder andere schon aus den letzten Jahren von der Minoritenkirche.
0: Ja.
1: Und bis Mitte Januar ist jetzt eben eine spektakuläre Lichtshow im Hallenbad an der Gabelsberger Straße, weil das ja wegen Bauarbeiten eh zu ist.
0: Genau so geht Zwischennutzung.
1: Mhm.
0: Mit einer Lichtershow zum Thema Unterwasser. Und wir würden euch jetzt mit der ganzen Familie gerne einladen.
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0: 20 Minuten nach 7 haben wir es gleich hier bei Charivari. Und da macht sich Regensburg, Niederbayern und die Oberpfalz zusammen mit Isaac und seiner neuen Single weitestgehend staufrei auf dem Weg in die Arbeit. So wie auch der Andreas aus Schwandorf gerade zu BMW nach Harting. Grüß dich, Andreas.
1: Morgen.
2: Guten Morgen. Hi.
0: Hey, du trauerst der Freibad-Saison gar nicht so hinterher. Meinst du, du bist eher heiß aufs Hallenbad? Das fühle ich komplett.
2: Ja, wir sind tatsächlich eher die Hallenbadgänger, ist richtig, ja.
0: Das trifft sich perfekt.
1: Charivari lädt dich ein ins Hallenbad, in dem kein Schwimmzeug gebraucht wird. Im Bauarbeiten-Hallenbad an der Gabelsberger Straße in Regensburg. Die Lichtshow Pixel Zoo Ocean von den Kulturoptimisten. Und du, lieber Andreas, bist dabei mit der ganzen Familie.
2: Ja, super, danke.
0: Sensationell, genau so kann doch eine Woche anfangen.
2: Ja, perfekter Start.
0: Andreas, bleib noch ganz kurz dran, bitte.
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0: wenn wir schon raus müssen am Montag hier in Regensburg, Niederbayern und der Oberpfalz, dann gibt's wenigstens die Musik aus dem Traumland um 7.27 Uhr. Empire of the Sun, We Are the People war das. 5 Jahre vorher haben die Goo Goo Dolls dieses wunderschöne Cover rausgebracht. So give a little bit, die 2000er. Give a little bit of my life. Give a little bit, haben wir gleich nach halb noch für euch dabei. Zusammen mit den Hits von heute, Self-Aware, Tampa City wird laufen. Und viele mehr Hits und mehr Vielfalt zum Start in den Montag, gleich nach halb.
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0: Der Montagmorgen um 7:30 ganz genau bei Charivari. Und da sehen wir heute vor allem auch eine CDU im Tiefflug. Bei den Wahlen in Berlin gestern gegen die Linke verloren und bei den Wahlen in MacPom sogar komplett aus dem Landtag rausgeflogen. Haben wir alles zusammen in den Nachrichten um 8 für euch zusammensortiert. Jetzt der Blick zu uns vor die Haustür.
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11: Die Polizei Bad Kötzing sucht einen Unbekannten, der zwischen Anfang August und Mitte September in Arrach an einem geparkten Renault herumgefummelt haben soll. Dabei soll der Fremde die Bremsen manipuliert haben. Der Schaden liegt bei rund 600 Euro. Schlimmeres ist wohl zum Glück nicht passiert. Das Ganze soll in der Hohenwarterstraße im Ortsteil Ottenzell passiert sein. Wer etwas Verdächtiges bemerkt hat, soll sich bei der Bad Kötzinger Polizei melden. Eilina Hauptmann, Charivari in Ottenzell.
12: Seit über 4 Jahren kämpft die Ukraine schon in einem Krieg, den ihr Nachbar Russland vom Zaun gebrochen hat. Hier in Regensburg werden die Ereignisse besonders aufmerksam verfolgt. Die Hafenstadt Odessa in der Ukraine ist eine der Partnerstädte. Heute geht es auch an der Uni um den Konflikt. Zu einer internationalen Ukraine-Konferenz kommen 30 Forschende aus 11 Ländern zusammen. Sie diskutieren darüber, welche Folgen der Krieg auf Forschung und Wissen hat. Das Treffen an der Uni geht bis morgen. Emily Gingel, Charivari in Regensburg.
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0: Es ist entspannter Berufsverkehr um 7.31 Uhr zum Start in diese Woche. Wir haben halt den obligatorischen Morgenstau auf der A93 aus Schwandorf kommen vorm Pfaffenstander Tunnel. Das sind 2-3 Minuten plus, genauso wie nebenan auf der 16er aus Nitternau kommend vorm Lappersdorfer Kreisel. Bisschen Baustellenstau übers Kreuz Regensburg, aber alles im Rahmen.
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0: Im Regensburger Osten mal 2. Die Landshuter Straße zum einen und die Weißenburgstraße bitte aufpassen. Dann sind wir im Landkreis Regensburg. Tegernheim, Blitzeranhänger nach wie vor in der Hauptstraße und im Landkreis Schwandorf, Nittenau, die Bruckerstraße. Wenn ihr noch was entdeckt, gerne Bescheid geben unter der 08000 08007. Das ist die kostenlose Charivari-Verkehrshotline direkt hier zu uns ins Studio.
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15: das Charivari-Wetter. Jetzt am Morgen noch augenschonend, damit wir langsam wach werden. Viele Wolken gibt's hier und da, auch ein bisschen mehr Sonne. Dazu 12 Grad in Regensburg-Lappersdorf, 11 in Bad Gögging, Landkreis Kelheim und 11 auch in Burglengenfeld, Landkreis Schwandorf. Im Laufe des Tages kommt später hier und da auch ein bisschen mehr Sonne durch. Je nachdem sind's dann 13 bis 18 Grad in der Spitze. Der Charivari-Wettertrend. Morgen geht's weiter mit Sonne und Wolken im Mix. Nebel kann's anfangs auch geben, bei maximal 19 Grad.
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0: Habe ich aber jetzt auch tatsächlich zum ersten Mal gehört, dass mir jemand keine Sonne als augenschonend verkauft.
15: Ja, man muss es auch einfach positiv sehen. Ich meine, wenn du jetzt fährst und dir scheint volle Kanne die Sonne ins Gesicht, ja, das ist auch schon wieder ein bisschen nervig.
0: Das ist sensationell, Leute. Die 90er mit Schneider 2 haben wir gleich und Tampa City macht jetzt auf. Mehr Hits und mehr Vielfalt für den Montagmorgen.

0: Morgen.
1: Morgen.
0: 20 Minuten vor 8 haben wir es bei Charivari am Montag. Und es ist schön, also die Jasmin ist tatsächlich schon glücklich wie ein kleines Kind nach einem Nutella-Brot hier aufgeschlagen heute Morgen.
1: Ja, also man muss dazu sagen, ich laufe ja jeden Morgen in die Arbeit und das unter anderem durch den Park. Und heute schaue ich so auf den Boden neben mir und ich sehe einfach die erste Kastanie des Jahres.
0: Original verpackt
1: ja,
0: auch noch.
1: Ja, wirklich noch mit Schale und allem drum und dran. Die ist so richtig schön glänzend frisch. Oh, das, ich lieb's ja.
0: Das ist das schöne Herbsteln.
1: Ja.
0: Absolut, absolut. Und wir haben uns gedacht, also wir werden jetzt nicht sammeln, so wie viele andere zum Beispiel. Und dann bei der Regensburger Kastaniensammelaktion bei der Rewag jetzt am Samstag. Kommender Samstag ist der erste Termin wieder in der Gräflinger Straße.
1: So viel kann ich nicht tragen.
0: Nein, so viel sammeln wir auch nicht, sondern wir werden euch jetzt begleitend sozusagen in unserer Charivari Instagram-Story werden wir jetzt diese Woche jeden Tag mit einer Kastanie mehr ein Kastanienmännchen zusammenbauen. Du hast die Pflicht, wenn es schüttet, auskübeln. Du wirst jeden Morgen auf dem Weg in die Arbeit eine Kastanie irgendwo sammeln. Und dann werdet ihr da in der Charivari Instagram-Story sehen, was wir da für euch monstermäßiges oder wirklich figurenmäßiges zusammenbasteln.
1: Irgendwas.
0: Ich bin selber gespannt. Check die Charivari Insta-Story.

0: Die Hits von heute bei Charivari mit Chris Sarandi. Good Old Days war das zum Montagmorgen um 7.47 Uhr jetzt. Grüß euch.
1: Morgen.
0: Und wenn wir jetzt schon mittlerweile kein absolutes Freibadwetter mehr haben, da braucht man sich lange drum rumreden, ne? Wollen wir diese Woche ganz tief eintauchen, wenigstens in die Eisen und Nullen. Die künstliche Intelligenz, das Riesenthema KI in dieser Woche.
1: Am Freitag ist an der Uni Regensburg ein großer KI-Tag. Und deswegen wollen wir euch die ganze Woche lang zeigen, wo bei uns direkt im Alltag diese KI denn schon genutzt wird.
0: Es ist ein bisschen mehr als nur hier mit ChatGPT irgendwelche Kochrezepte suchen. Also.
1: Das stimmt. Verena Paulik aus den Charivari Nachrichten. KI ist im Kreis Cham bei der Suche nach Waldbränden im Einsatz.
2: Genau, ganz frisch seit diesem Jahr im Neubäuer Forst ist eine KI-Drohne im Einsatz, vor allem dann, wenn die Waldbrandbeobachtungsflieger nicht unterwegs sind. Die kann Rauch und Wärme erkennen und schickt Bilder an die Feuerwehr, ganz unkompliziert aufs Tablet. Ja. Gleichzeitig kann die Drohne dann auch schon die Rettungskette starten. Und zusätzlich zu diesen regelmäßigen Drohnenflügen sind auch noch KI-Sensoren im Neubäuer Forst aufgestellt, die die Luft analysieren und Brände sehr früh erkennen können.
0: Okay, und ein perfektes Beispiel für die Analyse hast du auch gleich dabei?
2: Ja, das hat uns die Feuerwehr im Kreis Cham schon verraten. Wenn es trocken ist, wird ja auch in der Landwirtschaft Staub aufgewirbelt und die KI-Sensoren haben das registriert. Waren nicht sicher, ob Staub oder Rauch. Dann ist die Drohne selbstständig los und hat über den Wärmesensor relativ schnell gecheckt, dass es eben kein Waldbrand war. Also das System funktioniert.
0: Das ist sehr schön zu hören. Perfekt. Die KI im Einsatz, im Alltag, eben im Landkreis Cham, auch zur Früherkennung von Waldbränden. Wir von hier bei Charivari, die Goo Goo Dolls kommen.

mit David Guetta, Ava Max und Alphaville im Radio um 7.55 Uhr. Ist es noch so ein bisschen die Ruhe vor dem Sturm in der Arbeit dann hier bei Charivari. Und gleich drehen wir das Gas dann wieder ein bisschen hoch, Bruno Mars.

0: Hymne. Und viele mehr Hits und mehr Vielfalt. Gleich nach 8 zum Start in den Montag.
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0: guten Morgen zusammen am Montag. Die Nachrichten mit Verena kommen.
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2: Marina Pauli, guten Morgen. Nach den Wahlschlappen in Berlin und Mecklenburg-Vorpommern steigt der Druck auf Bundeskanzler und CDU-Chef Merz weiter. Trotzdem will er im Amt bleiben, wie Merz am Abend sagte. Nach Auszählung aller Stimmen hat die Linke in Berlin die Abgeordnetenhauswahl mit über 25% gewonnen. Dahinter folgen die CDU mit fast 19%, die AfD sowie Grüne und SPD. In Mecklenburg-Vorpommern gewinnt die AfD mit rund 38%. Dahinter landet die regierende SPD mit 35,5%. Auch Linke und Grüne ziehen in den Landtag ein. CDU und BSW scheitern knapp. Der ukrainische Präsident Zelensky hat ein Treffen mit US-Präsident Trump angekündigt. Es soll in dieser Woche am Rande der UN-Vollversammlung stattfinden. Die Ukraine arbeite mit den USA eng zusammen und sei bereit, wirklich ernsthafte Schritte im Hinblick auf ein Kriegsende zu unternehmen, schrieb Zelensky in sozialen Medien. Unterdessen steuert die Kreml-Partei unter Putin bei der Parlamentswahl auf einen Sieg zu. Medienberichten zufolge liegt sie bei einer Zweidrittelmehrheit der Stimmen. Der neue Fußball-Bundestrainer Jürgen Klopp empfängt heute den ersten Teil seines neuen Kaders. Bis zum Mittag sollen alle Spieler in Herzogenaurach eintreffen. Dort bereitet sich das DFB-Team auf das erste Länderspiel unter Klopp vor. Das ist am Donnerstag gegen die Niederlande.
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3: Im Schwandorfer Erlebnisbad ist gestern die diesjährige Freibadsaison zu Ende gegangen. Bäderleiter Michael Margit hat eine sehr gute Bilanz für dieses Jahr gezogen. Rund 200.000 Besucher hat das Erlebnisbad in diesem Jahr gezählt. Deutlich mehr als im vergangenen Jahr. Ganz auf Schwimmen müssen die Schwandorfer aber nicht lang verzichten. Schon kommenden Montag öffnet dann wieder das Hallenbad in Dachelhofen. Es hat jährlich um die 50.000 Besucher. Eilina Hauptmann, Charivari in Schwandorf.
4: Die größte Verbrauchermesse der Oberpfalz, die Kamlandschau, geht heute zu Ende. Seit der Eröffnung am Freitag sind schätzungsweise etwa 50.000 Besucher aus der Region auf den Kamer Volksfestplatz geströmt. Dort haben 140 Firmen ihre Produkte und Dienstleistungen gezeigt. Neu war heuer die Kamland Kreativ, eine Schau speziell für Handwerker und Kunsthandwerker. Heute gibt's von 10 bis 13 Uhr noch eine spezielle Info für Schüler zur Berufs- und Lehrstellenwahl. Im Festzelt ist Seniorennachmittag. Michael Hegele, Charivari.
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0: Der Berufsverkehr um 8:03 am Montag mit einer Gefahrenmeldung von der A3 Regensburg nach Nürnberg. Zwischen Neumarkt und Oberösbach bitte aufpassen, ein Metallteil auf der Fahrbahn. Dann schauen wir uns den Berufsverkehr im Regensburger Norden an. Hier haben wir die 93er vorm Pfaffensteiner Tunnel aus Schwandorf kommend. Mittlerweile so gut wie gar nichts mehr Stau auf der B16 direkt nebenan. Aus Nittenau kommend vorm Lappersdorfer Kreisel sind es noch knapp 5 Minuten plus. Der Stau auf der 93er kommt aber dann noch im Stadtgebiet Regensburg nach dem Pfaffensteiner den Berg hoch zum Kreuz. Da haben wir wie fast jeden Tag aktuell Baustellenstau mit 5 Minuten plus auch. Und zum Schluss noch nach Mainburg, Kreis Kelheim. Da haben wir einen Unfall im Süden, Höhe McDonald's. Da bitte ein bisschen aufpassen.
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0: Gerade reingekommen, die Daniela, herzlichen Dank. Im Landkreis Regensburg-Lappersdorf, die Oppersdorfer Straße haben wir mal wieder mit Tempo 30. In Regensburg mal 2, die Landshuter Straße und die Weißenburgstraße. Dazu noch Landkreis Regensburg-Tegernheim-Blitzerhänger nach wie vor in der Hauptstraße. Wenn ihr noch was entdeckt, gerne auch Bescheid geben. 08000 08007 ist die kostenlose Charivari-Verkehrshotline.
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8: Das Charivari-Wetter heute irgendwo zwischen Sonne und Wolken. Teils kann es ein bisschen tröpfeln und jetzt am Morgen stellenweise auch Nebel. Dazu haben wir in Schwandorf am Weinberg 10 Grad aktuell, in Bruck ebenfalls 10 und in Waldmünchen im Landkreis Kahr messen wir 9. Und im Laufe des Tages gibt's hier und da auch mehr Sonne bei 13 bis 18 Grad. Der Charivari-Wettertrend. Morgen geht's weiter mit Sonne und Wolken, auch ein bisschen Nebel am Anfang bei maximal 19 Grad.
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1: Jawohl, endlich wieder vereint.
2: Ja!
1: Jasmin und Luzi am Start. Grüß euch.
2: Hallo!
1: Mit einem Mann jetzt zum Start dieser halbe Stunde mehr Hits und mehr Vielfalt, der auch bei der CDU in Meckpomm so ein bisschen die Stimmung hochtreiben könnte. Der gute Bruno Mars. Der würde das schon schaffen,
2: mindestens ein bisschen. Ja, schon. So ein bisschen Wackeln kommt dann bei Merz und so hoch. Vielleicht.
1: I Just Might, danach Lenny Kravitz. Mehr Hits und mehr Vielfalt.

0: Morgen. 13 Minuten nach 8 haben wir es bei Charivari am Montag. Wollen wir ganz kurz auf die A6 Pilsen-Nürnberg schauen. Achtung, zwischen dem Kreuz Oberpfälzer Wald und Nahburg-West, da liegt ein Plastikteil auf der Fahrbahn. Und dann wollen wir heute Morgen auch noch geschwind nutzen, um auf der Suche nach dem Besitzer des Schwandorfer Polizeikaninchens ein bisschen mitzuhelfen.
1: Obwohl, Kaninchen, das passt eigentlich gar nicht. Also das ist ein Riesengerät, das da gestern bei der Schwandorfer Polizei abgegeben wurde.
0: Das stimmt.
1: Gefunden am Blasturm.
0: Das ist ein richtiger Rammler.
1: Ja, das ist größer als ein Kopf. Was auch immer die gefüttert haben, den Viech. Es ist der Wahnsinn. Aber auf jeden Fall mittlerweile im Tierheim und wartet jetzt auf Mama und Papa, die hoffentlich noch größer sind.
0: Fühle ich absolut. Also unsere Kaninchen zu Hause sind auch schon 2, 3, 4 Mal ausgebüxt, auch dann zu den Nachbarn irgendwie aufs Feld und so weiter und so fort. Aber das sind zum Glück so treu doofe Schafe, die kommen dann so nach 10 Minuten, Viertelstunde, kommen sie irgendwann von selber wieder zurück und dackeln dann wieder in ihren Stall rein.
1: Da gibt's kein Essen, ich komme wieder zurück.
0: Ja, genau. Wenn ihr irgendwas wisst, meldet euch einfach kurz bei der Schwandorfer Polizei. Die Oschis, ey. Wir von hier bei Charivari.

0: Drop Dead um 8.21 Uhr bei Charivari. Die Olivia Rodrigo dreht richtig schön am Rad zum Start in den Montag. Genauso wie dieses Karussell auf der Wiesn in München. Habt ihr es mitbekriegt?
1: Ja.
0: Gleich zum Start sind da ein paar Leute 5 Minuten über Kopf in der Luft festgehangen auf der Wiesn.
1: Ah, ja, und wurden danach zur Betreuung zum Kopfkotzhügel geleitet.
0: Höchstwahrscheinlich. Und zur Entschädigung gab es vom Betreiber noch ein paar Freitickets hinterher wahrscheinlich. Ach Leute, nein, aber ist alles gut gegangen, das ist das Wichtigste. Und dann werden die ein oder andere von euch wahrscheinlich auch noch aus Regensburg, Niederbayern und der Oberpfalz einen kleinen Zugausflug auf die Wiesn machen dieses Jahr. Kim Carnes kommt, Betty Davis, Eisbär Charivari.

0: mit den Hymnengöttern von Coldplay, Clocks aus den 2000ern haben wir dabei, die 80er auch mit Steve Winwood, mehr Hits und mehr Vielfalt nach halb.
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0: Der Montag um 8:30 bei Charivari jetzt. Und da sind wir natürlich auch im Nordosten für euch. Die Wahlen in Berlin und MacPom. Mit dem Ergebnis, dass die Linke in Berlin klar gewonnen hat und die CDU in MacPom sogar komplett aus dem Landtag rausgeflogen ist. Haben wir um 9 Uhr ausführlich bei uns in den Nachrichten. Jetzt im Halb der Blick zu uns.
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7: Die Polizei Bad Kötzing sucht einen Unbekannten, der zwischen Anfang August und Mitte September in Arrach an einem geparkten Renault herumgefummelt haben soll. Dabei soll der Fremde die Bremsen manipuliert haben. Der Schaden liegt bei rund 600 Euro. Schlimmeres ist wohl zum Glück nicht passiert. Das Ganze soll in der Hohenwarther Straße im Ortsteil Ottenzell passiert sein. Wer etwas Verdächtiges bemerkt hat, soll sich bei der Bad Kötzinger Polizei melden. Eilina Hauptmann, Charivari in Ottenzell.
8: Seit über 4 Jahren kämpft die Ukraine schon in einem Krieg, den ihr Nachbar Russland vom Zaun gebrochen hat. Hier in Regensburg werden die Ereignisse besonders aufmerksam verfolgt. Die Hafenstadt Odessa in der Ukraine ist eine der Partnerstädte. Heute geht es auch an der Uni um den Konflikt. Zu einer internationalen Ukraine-Konferenz kommen 30 Forschende aus 11 Ländern zusammen. Sie diskutieren darüber, welche Folgen der Krieg auf Forschung und Wissen hat. Das Treffen an der Uni geht bis morgen. Emily Gingel, Charivari in Regensburg.
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0: Um 8.32 Uhr bitte weiter aufpassen auf der A6 Pilsen-Nürnberg. Ein Plastikteil haben wir auf der Fahrbahn liegen zwischen dem Kreuz Oberpfälzer Wald und Nachburg West. Achtung, auch ein Unfall im Landkreis Kelheim in Mainburg im Süden, Höhe McDonalds. Da gibt es auch leichtere Behinderungen. Und ein bisschen Verkehr haben wir noch auf der A93 Stadtbereich Regensburg. Wenn ihr aus dem Pfaffensteiner Tunnel kommt und dann hoch zum Kreuz wollt, der Baustellenverkehr, da sind wir bei knapp 5 Minuten plus. Gute Fahrt.
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0: Zweimal Obacht im Landkreis Regensburg. Einmal in Lappersdorf, die Oppersdorfer Straße bei 30 und in Tegernheim Blitzeranhänger nach wie vor in der Hauptstraße. Wenn ihr noch was entdeckt, gerne Bescheid geben. Jederzeit 08000 08007 ist die kostenlose Charivari Verkehrshotline.
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10: Das Charivari-Wetter färbt die ersten Blätter in gelb in Regensburg, Niederbayern und der Oberpfalz. Der Herbst, der kommt so langsam. Es ist wieder Zeit, sich einzumummeln. Dazu haben wir auch passend 12 Grad in Regensburg beim Petersweg-Parkhaus. 9 sind es gerade in Rötz, Landkreis Cham, und 10 in Attenhofen, Landkreis Kelheim. Viele Wolken gibt es dazu am Morgen. Im Laufe des Tages kommt später auch hier und da mal die Sonne raus. Je nachdem sind es dann 14 bis 19 Grad. Der Charivari-Wettertrend. Morgen geht's weiter mit Sonne und Wolken. Nebel kann es anfangs auch geben, bei maximal 18 Grad. Und der Mittwoch, der wird dann noch freundlicher mit Sonne und rund um die 20 Grad.

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1: Jawohl, Jasmin und Lutz wieder vereint hier am Start nach Wochen der Pause. Grüßt euch miteinander und da freuen wir uns vor allem auf eine Woche, in der KI in Regensburg ein Riesenthema ist. Um 9:05 haben wir es für euch.

0: Play. Lassen wir es ganz ruhig angehen. Um 20 Minuten vor 9 jetzt zum Start in die Woche bei Charivari. Nicht so wie dieser fränkische Raser Raudi in Schwandorf, ey, der teilweise mit über 200 auf seinem Motorrad vor der Polizei geflüchtet ist am Wochenende.
1: Ja, und vor allem über Fahrradwege auch noch teilweise.
0: Wenn also, die Rennradler auf der Straße fahren, dann ist da frei. Nein. Nach 15 Kilometern hat ihn die Polizei dann in der Nähe von Rieden aufgehalten und dann war das nicht irgendwie so ein wilder Teenie unterm Helm, sondern der Mann aus Franken war stabile 69 Jahre alt, willst du nicht meinen, ne?
1: Dann schauen wir mal, ob er seinen Lappen bis zum 70. dann auch wieder hat.
0: Ja, bis zum 80. wahrscheinlich, ja. Wir von hier bei Charivari.

0: Zusammen schunkeln wir uns in diese neue Woche um 8.48 Uhr bei Charivari. Und es ist eine mega spannende Woche, die wir tatsächlich vor uns haben. Mhm. Also nicht nur bei den Erstklässlern, da ist ja jeder Tag noch Hochspannung, auch jetzt in der zweiten Woche, sondern auch am Freitag in Regensburg an der Uni ist nämlich der Tag der künstlichen Intelligenz.
1: Ja, und das Ding ist ja, KI, das klingt immer so ein bisschen schwammig. Der ein oder andere benutzt vielleicht ChatGPT oder sowas. Und ansonsten ist dieses Thema gefühlt ja relativ weit weg bei uns.
0: Aber auch wirklich nur gefühlt. Also wir werden euch in dieser Woche zeigen, wie denn die KI uns in der Region, vor allem im Alltag, eine riesige Hilfe ist.
1: Landkreis Cham, bestes Beispiel. Da hilft die KI seit diesem Jahr bei der Suche nach Waldbränden. Im Neubäuer Forst, da sind KI-Sensoren, die Luft überwachen und zusätzlich eine Drohne, die bei Bedarf rausfliegt.
0: Das ist schon echt abgefahren.
1: Kreisbrand Michael Stahl. Das System, das erledigt dann ganz selbstständig seine Aufgaben.
2: Zum Beispiel die Erkennung von Rauch. Wurde mit einer Staubaufwirbelung, wenn also sehr trocken ist und es wird in der Landwirtschaft gearbeitet, da hat die dann die Drohne schon einmal gemeint, ja, das ist Rauch, ist dann hingeflogen und man hat also dann sehr schnell erkannt, dass es zwar die Erkennung richtig war, dass hier was nicht stimmt und ein Rauchähnliches in der Luft ist, aber durch diese Wärmebildkamera, die dann als zweite Kamera in der Drohne verbaut ist, hat man sehr schnell festgestellt, nein, hier ist kein Feuer, weil hier keine Wärmequelle ist.
0: Das ist schon geil, das ist Hightech bei uns daheim. Perfekte Ergänzung zu den Waldbrandbeobachtungsflügen im Kreis Cham. Die KI-Sensoren plus Drohne im Neubäuer Forst ist ein Beispiel für ganz praktischen KI-Einsatz in der Region.

0: 8.55 Uhr haben wir es am Montag bei Charivari. Wir gehen steil in Richtung Vormittag. Mit den flinken Fingern am Klavier. The Bowser, Magnetic haben wir gleich nach 9 dann für euch mit dabei. Die 2000er Röhre Anastasia, One Day in Your Life wird laufen. Die 80er mit Queen, Freddy Westermann, I Want to Break Free werden wir hören. Und viele mehr Hits und mehr Vielfalt gleich nach 9.
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2: Montagvormittag. Grüßt euch. Die Nachrichten kommen.
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4: Ich bin Verena Pauli, guten Morgen. Debakel für die CDU bei den Landtagswahlen. In Mecklenburg-Vorpommern verpasst sie den Einzug ins Parlament. In Berlin verliert sie deutlich gegen die Linke. Der Druck auf Bundeskanzler Merz und auch auf die Regierung dürfte damit weiter steigen. Noch am Abend hatte Merz klargestellt, dass er weitermachen und am Reformkurs festhalten möchte. Und damit noch kurz zu den Ergebnissen. Bei der Wahl in Mecklenburg-Vorpommern ist die AfD stärkste Kraft mit rund 38% geworden. Die bisher regierende SPD kommt auf 35,5%. Auch Linke und Grüne ziehen in den Landtag ein. Bei den Wahlen zum neuen Abgeordnetenhaus in Berlin wurde die Linke mit über 25% stärkste Kraft, gefolgt von der CDU mit knapp 19%. Dahinter kommen AfD, Grüne und SPD. Der frühere Bundesverkehrsminister Scheuer muss sich ab heute vor Gericht verantworten. Er soll vor dem Untersuchungsausschuss zur PKW-Maut gelogen haben. Scheuer steht deshalb vor dem Berliner Landgericht wegen des Verdachts der Falschaussage. Scheuer weist die Vorwürfe zurück. Die PKW-Maut war am Ende gescheitert. Das Münchner Oktoberfest hat einen Bilderbuchstart hingelegt. Die Festleitung schätzt die Besucherzahl am ersten Wiesnwochenende auf knapp 1 Million. Auch größere Einsätze blieben den Helfern erspart.
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25: Im Schwandorfer Erlebnisbad ist gestern die diesjährige Freibadsaison zu Ende gegangen. Bäderleiter Michael Margit hat eine sehr gute Bilanz für dieses Jahr gezogen. Rund 200.000 Besucher hat das Erlebnisbad in diesem Jahr gezählt. Deutlich mehr als im vergangenen Jahr. Ganz auf Schwimmen müssen die Schwandorfer aber nicht lang verzichten. Schon kommenden Montag öffnet dann wieder das Hallenbad in Dachelhofen. Es hat jährlich um die 50.000 Besucher. Eilina Hauptmann, Charivari in Schwandorf.
26: Mehr als 3000 Menschen sind vergangenes Wochenende beim Landkreislauf Regensburg an den Start gegangen. So viele wie noch nie. Rund 300 Staffelteams waren auf den Etappen quer durch den Landkreis unterwegs und auch 50 Ultraläufer, die rund 80 Kilometer von Heinsacker bis Schierling komplett durchgezogen haben. Dieser 17. Landkreislauf war auch dank der vielen ehrenamtlichen Helfer wieder ein voller Erfolg. Ferry Eifert, Charivari im Landkreis Regensburg.
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27: Schaut gut aus um 9:03. Wir haben nur ein bisschen Baustellenstau auf der A93 am Kreuz Regensburg. Aber auch das nur 2-3 Minuten plus.
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27: Landkreis Regensburg mal 2, Lappersdorf, die Oppersdorfer Straße haben wir bei Tempo 30 und in Tegernheim nach wie vor Blitzerhänger in der Hauptstraße. Wenn ihr noch was entdeckt, gebt gerne Bescheid auch. 08000 08007 ist die kostenlose Charivari-Verkehrshotline.
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29: Das Charivari-Wetter. Jetzt im Wochenanfang noch ein bisschen kühler mit dicken Wolken, aber es wird noch richtig freundlich. Erstmal zu heute. Aktuell haben wir 12 Grad in Regensburg beim Brückturm-Museum. Schwieriges so Wort. Sag's dreimal hintereinander dann.
27: Brückturm. Nee.
29: Ja, da ist es. Da ist es. Egal. Auf jeden Fall. Weiter geht's in Berching, Landkreis Neumarkt. Hier sind es 10 Grad. Und 9 in Steinberg, Landkreis Schwandorf. Später kommt dann hier und da mehr die Sonne raus. Je nachdem sind es dann 14 bis 19 Grad maximal. Der Charivari-Wettertrend. Morgen geht's weiter mit Sonne und Wolken. Nebel kann's anfangs auch geben, bei maximal 18 Grad. Und der Mittwoch wird dann noch freundlicher mit Sonne und rund um die 20.
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27: Ja, die ganzen Bayern-Stars waren ja am Wochenende schon auf der Wiesn, ne? Die Bilder hat der ein oder andere vielleicht schon gesehen. Julian Nagelsmann, Ex-Nationaltrainer, wurde auch gesehen. Unter anderem mit neuen Ohrringen.
29: Ui.
27: Hat sich jetzt noch auf seine 30er Ohrringe stechen lassen.
29: Wow.
27: Bling, bling, die Brille ist drin, der Julian, ey. Ich fühl's noch nicht ganz, aber hat er anscheinend einen Teil von seiner wie viele 7 Mille Abfindung mal in die Ohrringe investiert.
29: Ja, irgendwie muss man ja Schmuck aussehen.
27: Sensationell. Alles weitere aus der Welt der Promis gibt's jetzt gleich nach Hosier, Anastasia und Alex Warren. Mehr Hits und mehr Vielfalt.

0: Hosier, too sweet ist das. Um 8:45 ganz genau bei Charivari. 9:15 haben wir es. Mehr Hits und mehr Vielfalt. Selbstverständlich den ganzen Vormittag vollgepackt für euch. The Bowser haben wir gleich noch rausgesucht. Justin Bieber, Queen auch aus den 80ern. Vorher gucken wir aber auf unsere Promi-News und da sehen wir heute das gute alte Fensterlohn. Es ist Realität, auch bei den Promis.
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0: Ey, es ist wie aus dem Film. Der Familie passt der neue Freund der Tochter nicht und deswegen muss er heimlich bei ihr durchs Zimmerfenster klettern, damit sie sich sehen können. Genauso ist es bei Rapper Bushido und seiner Frau Anna-Maria gelaufen, haben sie jetzt erzählt. Bushido hatte früher Hausverbot bei seiner jetzigen Frau in Delmenhorst bei Bremen. Ja, ja. Die Nachbarn dort erzählen wahrscheinlich jetzt noch von einem kitschigen Einfamilienhaus in der Idylle mit Rosenbeet, Maschendrahtzaun und Wachtürmen. Schauen wir weiter zu einem etwas verwirrenden Statement von Moderatorin Lola Weipert. Sie hat dieses Jahr eine Trennung hinter sich und meint, ich glaube, dass mein Ex auf meine Mama scharf war. Auch weil er immer Komplimente für die Mama hatte, als die Lola ihm gemeinsame Fotos geschickt hat. Ja, ja. Das ist fies, wenn man nach einer Trennung auf einmal Papa zum Ex sagen müsste. Und damit noch kurz zur Gloria Sophie Burkhardt, der Tochter von Markus Söder. Sie sagt über ihre Generation, ja, unsere Allgemeinbildung ist sehr schlecht. Hat sie ja in Quizshows schon selber bewiesen. Glorias Begründung, alles lässt sich mittlerweile in Sekunden nachschauen. Genauso wie diese billige Ausrede von ChatGPT schreiben zu lassen.
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0: Grüß dich. Der Montag bei Charivari um kurz vor 9:30 und die 90er, die können wir. Nehmen wir gleich mit nach 9:30. Bitch, Meredith Brooks haben wir dabei. Die Hits von heute. Mit Taylor Swift, aktuelle Single, I Knew It, I Knew You. Und viele mehr Hits und mehr Vielfalt zum Montag, gleich nach 9:30.
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0: Der Montag um kurz nach 9:30 mit den Lokalreportern jetzt.
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10: Die Obsternte in der Region läuft auf vollen Touren. Viele Bäume auf Streuobstwiesen biegen sich unter der Last an Äpfeln, Birnen oder Zwetschgen. Damit das Obst nicht einfach so vom Baum fällt und verrottet, machen immer mehr Landwirte und Obstbauern mit bei der Aktion Pflück mich, so auch hier im Raum Oberfichtach. Bei der Aktion zeigen goldene Schleifen am Baumstamm, dass jeder hier kostenlos Obst ernten darf. Und das Angebot wird recht gut angenommen, hat die Stadt jetzt mitgeteilt. Michael Hegele, Charivari in Oberfichtach.
11: Die Polizei Bad Kötzting sucht einen Unbekannten, der zwischen Anfang August und Mitte September in Arrach an einem geparkten Renault herumgefummelt haben soll. Dabei soll der Fremde die Bremsen manipuliert haben. Der Schaden liegt bei rund 600 Euro. Schlimmeres ist wohl zum Glück nicht passiert. Das Ganze soll in der Hohenwarterstraße im Ortsteil Ottenzell passiert sein. Wer etwas Verdächtiges bemerkt hat, soll sich bei der Bad Kötzdinger Polizei melden. Eilina Hauptmann, Charivari in Ottenzell.
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0: Um 9.32 Uhr bitte aufpassen auf der A6 Pilsen-Nürnberg. Hier haben wir einen Unfall zwischen Wernberg Ost und dem Kreuz Oberpfälzer Wald. Und auch aufpassen, Landkreis Kelheim, die B16 zwischen Bad Abbach und Lengfeld, Fahrtrichtung Ingolstadt. Da ist eine Ölspur.
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0: Die Rauberstraße in Regensburg-Oberisling aufpassen. Landkreis Regensburg in Wenzenbach die Unterlindhofstraße und Lappersdorf die Oppersdorfer Straße, beide Tempo 30. Landkreis Kelheim, Bad Abbach, da haben wir noch die Paul-Kropf-Straße dazu. Wenn ihr noch was entdeckt, gerne Bescheid geben. Jederzeit 08000 08007 ist die kostenlose Charivari-Verkehrshotline.
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15: Bei beim Charivari-Wetter. Blitzt so ein bisschen blau durch die Wolken hier und da. Die Sonne schafft es auch schon teilweise durch. Das alles gerade bei 12 Grad in Regensburg beim Dachauplatz. 10 sind es in Guteneck, Landkreis Schwandorf und 10 auch in Neustadt, Landkreis Kelheim. 14 bis 19 Grad sind heute drin, je nachdem, wie die Sonne es noch schafft heute. Der Charivari-Wetter-Trend. Morgen geht's weiter mit Sonne und Wolken. Nebel kann es auch mal geben bei 18 Grad maximal. Und der Mittwoch wird leider freundlicher mit Sonne und rund 20 Grad.
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1: Naja, es herbstelt, wir merken es. Aber heißt auch, die schönen Nebenseiten, wenn man sagen, dass du heute auf dem Weg in die Arbeit in deine erste Kastanie 2026 reingestolpert bist.
2: Ich hab's ja geliebt. Der war richtig frisch, glänzend in der Schale. Ich hab's aufgemacht und dachte, toll, das willst du dir zeigen.
1: Jeden Morgen wird jetzt eine gesammelt und dann werden wir da diese Woche jeden Tag eine kleine Kastanienfigur dann weiter basteln. Dann schauen wir mal, was für ein Halloween-Monster wir da zusammenbauen können aus dem ersten Regensburger Kastanien. Teddy Swims kommt bei Charivari.

0: So, dreiviertel zehn haben wir es. Das Charivari-Morgenteam hier am Start. Jasmin und Lutz, grüß euch.
1: Hallöchen, wieder vereint.
0: Die große Comeback-Sendung, ja, nach 6 Wochen Urlaubs hin und her, würde ich sagen.
1: Wir haben es geschafft.
0: Freuen wir uns auf morgen, auf den Dienstag. Wir gehen ein bisschen Leben retten, Leute, würde ich fast sagen. Ich bin gespannt.
1: Ja, aber was heißt hier eigentlich, wir retten Leben? Also, wir schauen zu, wie die KI das macht.
0: Ja, genau.
1: Am Freitag ist an der Uni Regensburg ein großer Tag der künstlichen Intelligenz. Und dazu zeigen wir euch die komplette Woche, wo die KI dann bei uns im Alltag so im Einsatz ist.
0: Leben retten zum Beispiel.
1: Mhm.
0: Im Hallenbad. Wir nehmen euch morgen mit ins Kurfürstenbad nach Amberg, wo insgesamt 46 Kameras verbaut sind, die das Wasser mit KI überwachen sozusagen.
1: Ja, eine Computer-Bademeister-Assistenz.
0: Ein Aushilfsbademeister.
1: Ja, ganz genau. Und das mit dem Datenschutz, das ist natürlich auch geregelt. Also es will ja nicht jeder im Hallenbad gefilmt werden.
0: Werden wir uns alles in Ruhe morgen in der Früh anhören. 20 Minuten vor 7 haben wir das Ganze für euch. Und derweil, wunderschönen Wochenstart, wunderschönen Montag hier mit Charivari. Ciao, ciao dabei.
1: Tschüss.
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1: Ich bin Julia Wassilikow. Eine Umfrage zum Design der neuen Banknoten geht heute zu Ende. Noch bis Mitternacht läuft die Online-Abstimmung der Europäischen Zentralbank. Bis jetzt haben schon mehr als 9 Millionen Menschen mitgemacht. Die Vorauswahl der Designs, über die abgestimmt werden kann, hat 2 Themen: Kultur und Natur. So gibt es Motive mit berühmten Europäern wie etwa Leonardo da Vinci oder welche mit Flüssen und Vögeln wie Eisvogel und Weißstorch. Nach den Wahlschlappen in Berlin und Mecklenburg-Vorpommern steigt der Druck auf Kanzler Merz weiter. Trotzdem will er im Amt bleiben, das hat er schon jetzt gesagt. In Berlin hat Die Linke die Abgeordnetenhauswahl mit 25,7% klar gewonnen. In Mecklenburg-Vorpommern gewinnt die AfD mit 38,2%. Der ukrainische Präsident Zelensky trifft sich nach eigenen Angaben am Rande der UN-Vollversammlung in New York mit US-Präsident Trump. Das schrieb er nach einem Telefonat mit Trump auf X. Bei dem Gespräch wird es um den Krieg in der Ukraine gehen. Ulf Mauder.
2: Dazu will er Wege einer Deeskalation und Sicherheitsfragen in New York erörtern. Details nannte Zelensky zwar nicht, klar ist aber, dass es ihm erneut vor allem um Patriot-Abwehrraketen für die Luftverteidigung der Ukraine gehen dürfte. Zudem braucht die Ukraine auch dringend Triebwerke für ihre Produktion eigener Drohnen und Marschflugkörper.
1: Deutschlands Obstbauern können sich über eine der besten Kirschernten seit Jahren freuen. Milde Temperaturen im Frühjahr haben Frostschäden verhindert. Mit fast 49.000 Tonnen Süß- und Sauerkirschen liegt die Ernte rund 8% über dem 10-Jahres-Schnitt. Auch die Birnenernte fällt mit erwarteten 41.000 Tonnen überdurchschnittlich gut aus. Im Stammquartier der Fußballnationalmannschaft startet Jürgen Klopp als neuer Bundestrainer die Vorbereitung auf die ersten 4 Spiele der Nations League. Klopp versammelt in Herzogenaurach den ersten Teil seines großen Kaders für die Länderspiele in den Niederlanden am Donnerstag und gegen Griechenland am Sonntag. Für die Nationalmannschaft ist es der Neustart nach dem frühen WM aus.
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3: A6 Pilsen Richtung Nürnberg zwischen Nürnberg-Ost und dem Kreuz Oberpfälzer Wald. Nach einem Unfall ist hier derzeit der Standstreifen blockiert. Und wichtig, die B16 Regensburg-Ingolstadt zwischen Bad Abbach und Lengfeld. In beiden Richtungen gibt es Behinderungen wegen einer Ölspur. Derzeit laufen die Reinigungsarbeiten, dauern wohl bis in den Mittag hinein.
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3: In Regensburg-Oberisling steht der Blitzer in der Rauberstraße. In Tegernheim auf der Hauptstraße Richtung Regensburg fahrend, kurz vorm Getränkemarkt, dann in Lappersdorf in der Oppersdorfer Straße, in Bad Abbach in der Paul-Kropp-Straße und einen habe ich noch für euch, den findet ihr in Wenzenbach in der Unterlindhofstraße, ist eine 30er-Zone.
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3: In Regensburg an der Steinernen Brücke momentan 12 Grad. Bei euch in Malmburg, Landkreis Kehlern, ein bisschen frischer mit 11 Grad. Und in Bock im Landkreis Schwandorf etwas bewölkt bei 13 Grad. Heute ist es bei uns in der Region wechselhaft herbstlich. Zum einen sind da viele Wolken, zeitweise ist es bedeckt, bleibt aber im Großen und Ganzen trocken. Zwischendurch lockert es aber auch auf und die Sonne zeigt sich. Trotzdem bleibt es heute insgesamt etwas kühler und das liegt nicht nur am frischen Wind. Auch die Höchstwerte schaffen es kaum über die 20-Grad-Marke hinaus. Der Wettertrend. Leicht wechselhaft geht es auch durch den Rest der Woche. Allerdings zeigt sich da immer wieder lange Zeit die Sonne. Erst ab Donnerstag bringen die Wolken dann auch Regen mit.
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1: Oh, wie schön ist Panama und vor allem wie warm. Das kleine Land in Südamerika liegt zwar heute unter einer Wolkendecke, aber es ist dampfig warm mit an die 30 Grad in Panama City. Momentan ist hier noch Regenzeit, weshalb die Luftfeuchtigkeit sehr hoch ist. Die nächsten Tage soll es über Panama City auch viel gewittern. 30 Grad und Sonnenschein heute über der taiwanesischen Stadt Taipeh und am Schwarzen Meer in der Hafenstadt Varna in Bulgarien noch schönster Spätsommer mit 27 Grad, Sonne und lockere Wolken, aber der Herbstwind, der bläst heute stürmisch durchs Land. Durch das österreichische Linz fließt die Donau und die teilt die Stadt in zwei Hälften. Und auch das Wetter über Linz ist heute eher zweigeteilt. Mal mehr Wolken, mal mehr Sonne bei an die 18 Grad.
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5: A6 Pilsen Richtung Nürnberg zwischen Wermberg-Ost und dem Kreuz Oberpfälzerwald ein Unfall. Der Standstreifen ist hier blockiert.
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5: In Regensburg-Oberislingen steht der Blitzer in der Rauberstraße, in Tegernheim auf der Hauptstraße zwischen Getränkemarkt und Bärenmeile. In Wenzenbach in der Unterlindhofstraße ist eine 30er-Zone und außerdem ein Blitzer in Bad Abbach in der Paul-Kropf-Straße.
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5: Heute ist es bei uns in der Region wechselhaft herbstlich. Zum einen sind da viele Wolken, zeitweise ist es bedeckt, bleibt aber im Großen und Ganzen trocken. Zwischendurch lockert es aber auch auf und die Sonne zeigt sich. Trotzdem bleibt es heute insgesamt etwas kühler und das liegt nicht nur am frischen Wind. Auch die Höchstwerte schaffen es kaum über die 20-Grad-Marke hinaus. Der Wettertrend. Leicht wechselhaft geht es auch durch den Rest der Woche. Allerdings zeigt sich da immer wieder lange Zeit die Sonne. Erst ab Donnerstag bringen die Wolken dann auch Regen mit.
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10: Ich bin Julia Wasilikow. Vor rund 7 Jahren ist die geplante Pkw-Maut gescheitert. Die Steuerzahler hat das viel Geld gekostet. Der damalige Bundesverkehrsminister Andreas Scheuer steht nun vor dem Berliner Landgericht. Es geht um den Vorwurf einer Falschaussage. Die Staatsanwaltschaft wirft Scheuer vor, vor dem Mautuntersuchungsausschuss des Bundestags gelogen zu haben. Wie geht es jetzt weiter? Gerade kommen in Berlin die Bundesparteien zusammen, um über die Wahlen zu diskutieren. Kanzler Merz steht massiv unter Druck nach dem Debakel für die CDU. In Berlin hat die Linke die Kanzlerpartei abgehängt. In Mecklenburg-Vorpommern ist sie sogar aus dem Parlament geflogen. Claudia Wächter.
11: Merz spricht von einem Desaster, will aber die Reformen wie geplant durchziehen, geht also in die Offensive. Ob diese Strategie allerdings aufgeht, um sich zu retten, ist unklar, denn der Koalitionspartner SPD stellt bereits klar, wir müssen über die Reformen reden, die Botschaft der Wähler ernst nehmen. Und auch in der CDU rumort es gewaltig.
10: Außenminister Wadefuhl fordert von den Vereinten Nationen mehr Engagement, um Kriege wie in der Ukraine oder im Nahen und Mittleren Osten zu beenden. Vor seiner Abreise zur UN-Generalversammlung nach New York hat der CDU-Politiker gesagt, diese Woche dürfe es nicht nur eine Bestandsaufnahme aller Krisen geben. Nötig sei die Bereitschaft aller Verantwortlichen, um jeden kleinen Schritt zur Lösung zu ringen. Die Bundesregierung plant gerade Maßnahmen gegen die hohen Spritpreise. Kritik kommt vom Präsidenten des Deutschen Instituts für Wirtschaftsforschung, Fratscher. Der erneute Tankrabatt sei teuer, sozial ungerecht und ökonomisch kontraproduktiv, sagte Fratscher dem Handelsblatt. Er koste Geld, das die Bundesregierung nicht habe und bedeute letztendlich eine Umverteilung von arm zu reich. Es ist ein Schock für das frühere Supermodel Cindy Crawford. Ihr Sohn Presley Gerber ist tot. Der 27-Jährige ist gestern in einer Reha-Einrichtung in Los Angeles gestorben. Zur Todesursache ist bisher nichts bekannt. Presley Gerber hatte zuletzt öffentlich über seine psychischen Probleme gesprochen, unter anderem in einem Podcast und auf Instagram.
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12: A90, Weiden Richtung Regensburg, zwischen Schwarzenfeld und Schwandorf Mitte, 1 Kilometer stockender Verkehr. Und wichtig, die B22 kam Weiden, Achtung bitte, zwischen der Abbiegung auf die A6 Leuchtenberg und der Einfahrt Lerau. In beiden Richtungen bitte bremsbereit halten, hier Gefahr durch Personen auf der Fahrbahn.
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12: In der Regensburg-Oberisling in der Rauberstraße wird geblitzt, in Wenzenbach, in der Unterlindhofstraße, in Tegernheim auf der Hauptstraße und in Bad Abbach in der Paul-Kropf-Straße. Und dann haben wir noch einen Blitzermelder in der Leitung.
14: Ja, ist der Günther, hallo. In Oberhinkhofen steht ein Blitzer.
12: Oberhinkhofen? Wo denn da genau?
14: Wenn man vom Kreisel fährt in Richtung Schamassing.
12: Danke für den Anruf.
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12: In Regensburg beim Jahnstadion 13 Grad, auch in Maxhütte-Heidhof, Landkreis Schwandorf 13 Grad und bei euch in Waffenbrunn im Landkreis Kamen momentan locker bewölkt bei 12 Grad. Herbst liegt in der Luft und damit meine ich nicht nur den frischen Wind. Insgesamt bleibt es heute einfach kühler, kaum mehr als 20 Grad. Dazu ist es zeitweise etwas wolkiger, aber trocken. Ja, und dann scheint auch wieder für längere Zeit die Sonne. Der Wettertrend. Die nächsten Tage sehen ähnlich wechselhaft aus. Mal wolkiger, mal freundlicher bei ähnlichen Temperaturen. Ab Donnerstag kommt etwas Regen mit dazu.
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11: A3 Regensburg Richtung Passau zwischen Wörth an der Donau-Ost und Kirchroth. Ein Unfall, der Standstreifen ist blockiert. Und die A93 Regensburg in Richtung Holledau fahrend. Am Dreieck Holledau in der Überleitung zur A9 in Richtung München steht ein kaputtes Fahrzeug. Achtung bitte hier.
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11: In Regensburg, Oberisling steht der Blitzer in der Rauberstraße, dann in Oberhinkhofen beim Kreisel Richtung Schamassing fahrend, in Tegernheim auf Höhe der Hauptstraße bei der Abzweigung zur Bärenmeile, im Landkreis Regensburg nochmal ein Blitzer in Wenzenbach in der Unterlindhofstraße, außerdem noch ein Blitzer in Bad Abbach, hier in der Paul-Kropp-Straße wird geblitzt.
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11: Herbst liegt in der Luft und damit meine ich nicht nur den frischen Wind. Insgesamt bleibt es heute einfach kühler, kaum mehr als 20 Grad. Dazu ist es zeitweise etwas wolkiger, aber trocken. Ja, und dann scheint auch wieder für längere Zeit die Sonne. Der Wettertrend. Die nächsten Tage sehen ähnlich wechselhaft aus. Mal wolkiger, mal freundlicher bei ähnlichen Temperaturen. Ab Donnerstag kommt etwas Regen mit dazu.
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1: Ich bin Julia Wassilikow. Immer mehr Menschen steigen auf Bus und Bahn um. Im ersten Halbjahr 2026 sind gut 5,7 Milliarden Fahrgäste im Nahverkehr gezählt worden. 2% mehr als im Vorjahreszeitraum. Möglich macht das auch das Deutschland-Ticket, mit dem für 63 Euro im Monat bundesweit Regional- und Nahverkehr genutzt werden kann. Im Fernverkehr ist die Fahrgastzahl dagegen leicht gesunken. Mit Deutschlands Obstbauern ist in diesem Jahr richtig gut Kirschen essen. Die Ernte ist so üppig ausgefallen wie lange nicht mehr. Fast 49.000 Tonnen Süß- und Sauerkirschen sind zusammengekommen. Das sind etwa 8% mehr als im Schnitt der vergangenen 10 Jahre. Claudia Wächter.
2: Kirschen geht satt und das trotz Dürre und Hitze in diesem Sommer. Allerdings gibt's regional größere Unterschiede. Dennoch, bei den Süßkirschen, da fiel die Ernte top aus. Bei den Sauerkirschen dagegen sind die Obstbauern nicht zufrieden. Aber die Birnenernte, sagen sie, die dürfte dieses Jahr auch richtig gut ausfallen.
1: Nach den Wahlniederlagen wächst der Druck auf Kanzler Merz. Aus mehreren Landesverbänden kommt nämlich deutliche Kritik. Merz fehle es an Empathie. Im Bund könne es so nicht weitergehen. Berlins noch Rathauschef Wegner von der CDU macht den Gegenwind aus der Bundespolitik fürs schlechte Abschneiden mitverantwortlich. Der frühere Bundesverkehrsminister Scheuer steht in Berlin vor Gericht. Es geht noch einmal um die gescheiterte Pkw-Maut. Die wurde vom Europäischen Gerichtshof 2019 als rechtswidrig gestoppt. Scheuer hatte da aber schon Verträge mit Betreibern geschlossen. Der Staat musste 270 Millionen Euro Schadenersatz zahlen. Scheuer wird nun vorgeworfen, dass er in einem Untersuchungsausschuss falsche Angaben über den Vertragsabschluss gemacht hat. Kalifornien führt einen eigenen Gedenktag für Dolly Parton ein. Künftig wird am 25. September der Dolly Parton Day begangen. Das Datum spielt auf ihren Song 9 to 5 an. Die Country-Ikone ist vor rund einem Monat im Alter von 80 Jahren gestorben.
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3: Bade- und Saunagäste stehen heute beim Aquacur in Bad Kötzting vor verschlossenen Türen. Denn hier startet die turnusmäßige Revision. Bis Freitag laufen umfangreiche Reinigungsmaßnahmen. Teilweise wird auch das Wasser in den Becken gewechselt. Der heiße Sommer hatte auf das Aquacur Auswirkungen. Deutlich weniger Menschen nutzten aufgrund der Hitze die Saunawelt. Die Zahl der Badegäste blieb in etwa gleich zum Vorjahr. Sehr gut gelaufen ist dagegen die Energiegewinnung durch die neue Photovoltaikanlage. Sabine Hofer, Charivari in Bad Kötzting.
4: Das Eis hier in der Regensburger Donau-Arena glänzt frisch. Seit Freitag läuft wieder die Eishockeysaison und wir können ab dieser Woche hier wieder aufs Eis. Kommenden Samstag, den 26. startet die Eislaufsaison. Dann ist die Donauarena wieder 5 Tage die Woche zum Eislaufen für alle offen. Auch die Discoläufe kehren zurück, immer Mittwoch und Samstagabend. Heißt auch direkt diese Woche. Die Preise sind heuer leicht angehoben worden. Erwachsene zahlen 6 Euro, Kinder 5. Max Moser, Charivari in Regensburg.
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6: A3 Regensburg Richtung Passau zwischen Kreuz Deggendorf und Hengersberg. Achtung, liegen Gegenstände auf der Fahrbahn. A93 Regensburg in Richtung Holledau fahren zwischen Abensberg und Siegenburg. Achtung, eine ungesicherte Unfallstelle. Der linke Fahrstreifen blockiert und bitte hier bremsbereit halten. Hier Gefahr durch Personen auf der Fahrbahn. Weiter auf der A93 Richtung Holledau am Dreieck Holledau in der Überleitung zur A9 in Richtung München. Achtung bitte, da blockiert ein kaputtes Fahrzeug. Und die B85 Amberg Richtung Cham auf Höhe Wetterfeld. Gefahr durch ein Unterlegkeil auf der Fahrbahn.
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6: In Regensburg steht ein Blitzer in der Weißenburgstraße, außerdem noch einer in der Lilienthalstraße. Im Landkreis Regensburg steht ein Blitzer in Tegernheim auf der Hauptstraße, dann in Oberhinkofen beim Kreisel Richtung Schamassing fahrend. In Obertraubling an der Kreuzung wird geblitzt, außerdem noch in Saal an der Donau in der Ludwigstraße.
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6: In Spandorf am Eingang zum Felsenkeller momentan 14 Grad, in Cham bei der Schlosskapelle auf dem Katzberg 13 Grad und frische 11 Grad derzeit in Schönsee. bleibt heute etwas frischer mit Temperaturen so um die 20 Grad und vor allem der Wind ist schon deutlich kühler geworden. Dazu heute abwechselnd mal mehr Wolken, zwischendurch reißt es aber auch immer wieder auf und die Sonne kommt zu uns durch. Der Wettertrend, ähnlich wie heute, sehen auch die nächsten Tage aus, das heißt bei uns ein herbstlicher Mix aus Sonnenschein und Wolken. Ab Donnerstag wird es wieder etwas nasser, da ziehen dann neue Regenschauer durch.
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6: Neue Woche, neue Themen aus der Region. Das haben unsere Lokalreporter gleich für euch.
3: Ein Ereignis und arbeitsreicher Sommer liegt hinter Michael Maget. Kein Wunder, ist er doch der Leiter der städtischen Bäder in Schwandorf. Wie er diesen heißen Sommer mit unzähligen Badegästen erlebt hat, das erzählt er uns gleich hier auf Charivari.
6: Und dazu machen wir uns schon mal warm für die neue von Ray Dalton. Got That High kriegt ihr gleich aufs Ohr, direkt nach The Cure und Holly Humberstone.
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2: Abkühlung war ein ganz großes Thema diesen Sommer bei uns. Rekordverdächtige Temperaturen sorgten für Rekordbesuche an den Seen und in den Freibädern. Dementsprechend war es auch ein herausfordernder Sommer für Michael Maget, erster Leiter der städtischen Bäder in Schwandorf. Herr Maget, wenn Sie an den Sommer zurückdenken, was bleibt Ihnen denn da vor allem in Erinnerung?
3: Immer wieder erstaunlich, wie kleine Jungs und Mädels schwimmen lernen, wie sie dann freudestrahlend aus dem Wasser raussteigen, wenn sie endlich ein Seepferdchen geschafft haben. Die Badegäste, die einfach kommen und sich bedanken für den schönen Badetag. Es ist jedes Jahr immer wieder erfreulich und erstaunlich und einfach auch schön, wenn man so ein bisschen einen Dank zurückkriegt für das, dass man sich das ganze Jahr bemüht, dass man das Freibad wieder herrichtet und den Badebetrieb einfach so gestaltet, dass jeder zufrieden ist oder fast jeder.
2: Das klingt sehr, sehr schön und auch sehr erfreulich, dass Sie da so Feedback bekommen. Nun hört man ja aus anderen Freibädern auch öfter, dass es zu Auseinandersetzungen kommt, dass die Stimmung aggressiver wird. Ist das Erlebnisbad Schwandorf da noch heile Welt?
3: Heile Welt ist es nicht ganz. Wir haben auch Diskussionen mit diversen Badegästen oder mal irgendwelche Grüppchen, die gelegentlich negativ auffallen. Aber wir versuchen das immer noch in einem Rahmen zu halten und mit den Leuten einfach zu sprechen, einfach, dass trotzdem am Ende des Tages jeder zufrieden herausgeht. Wenn man mit Brechstange in solche Konfrontationen geht, ist es meistens ein bisschen schwierig.
2: Also nicht nur heile Welt im Erlebnisbad Schwandorf. Hinter Michael Maget als Bäderleiter liegt ein arbeitsreicher Sommer. Er freut sich momentan auf den kommenden Sonntag, denn dann wird das Erlebnisbad beim Hundeschwimmen zur Showbühne für Vierbeiner. Und mehr dazu hört er in einer Stunde hier bei uns.

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6: Die Redewendung, das Geld zum Fenster hinauswerfen, nahm eine 43-Jährige aus Schwandorf gestern Abend wörtlich. Sie geriet in Streit mit einem Mann. Dabei ging es um einen größeren Geldbetrag, der für den gemeinsamen Sohn gedacht war. Der Mann forderte die Schenkung zurück. Daraufhin zerriss die Frau die Geldscheine und warf sie zum Fenster hinaus. Das Geld wurde von der Polizei sichergestellt. Die Eigentumsverhältnisse müssen die beiden Kontrahenten zivilrechtlich klären. Sabine Hofer, Charivari in Schwandorf.
7: Ein Fuchs, ein Wildschwein und eine Eintagsfliege erleben gemeinsam einen ganz besonderen Tag. Darum geht es im Stück Nur ein Tag des Ovigo-Theaters, das hier in Wenzenbach aufgeführt wird. Es basiert auf dem entsprechenden Bilderbuch. Das Stück haben schon knapp 2500 Besucherinnen und Besucher gesehen. Kommenden Samstag wird es in der Grundschulturnhalle hier in Wenzenbach aufgeführt. Tickets gibt es unter ovigo-theater.de. Sie kosten 7 Euro für Kinder, 9,50 Euro für Erwachsene. Max Moser, Charivari in Wenzenbach.
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8: A3 Regensburg Richtung Nürnberg zwischen Oberösbach und Altdorf-Burgthann. Achtung, ein kaputter PKW. Nochmal die A3 Regensburg Richtung Passau diesmal zwischen dem Kreuz Deggendorf und Hengersberg. Achtung, hier liegen Gegenstände auf der Fahrbahn. A93 Regensburg in Richtung Holledau zwischen Abensberg und Siegenburg. Vorsicht, eine Unfallstelle, die ist noch ungesichert. Der linke Fahrstreifen momentan blockiert und bitte bremsbereit halten. Hier momentan auch Gefahr durch Personen auf der Fahrbahn. Derzeit im Bereich zwischen Abensberg und Siegenburg 2 Kilometer Stau. Kostet euch gut 20 Minuten extra. Nochmal die A93 Regensburg in Richtung Holledau fahrend am Dreieck Holledau in der Überleitung zur A9 in Richtung München. Achtung, ein kaputtes Fahrzeug. Und die B85 Amberg Richtung Cham fahrend auf Höhe Wetterfeld. Vorsicht, liegt ein Unterkeil auf der Fahrbahn.
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8: In der Regensburg steht ein Blitzer in der Weißenburgstraße, außerdem noch einer in der Lilienthalstraße. Im Landkreis Regensburg steht ein Blitzer in Tegernheim auf der Hauptstraße, dann in Oberhinkofen beim Kreisel Richtung Schamasting fahrend. In Obertraubling an der Kreuzung wird geblitzt, außerdem noch in Saal an der Donau in der Ludwigstraße.
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8: Bleibt heute etwas frischer mit Temperaturen so um die 20 Grad und vor allem der Wind ist schon deutlich kühler geworden. Dazu heute abwechselnd mal mehr Wolken, zwischendurch reißt es aber auch immer wieder auf und die Sonne kommt zu uns durch. Der Wettertrend, ähnlich wie heute, sehen auch die nächsten Tage aus. Das heißt bei uns ein herbstlicher Mix aus Sonnenschein und Wolken. Ab Donnerstag wird es wieder etwas nasser, da ziehen dann neue Regenschauer durch.
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1: Treffpunkt Mittag am Montag. Sprechen wir übers liebe Geld. Vor allem über das Aussehen unseres Geldes. Die Euroscheine sollen nämlich demnächst ein Makeover bekommen, also sprich einen neuen Look verpasst. Und ihr könnt noch mit abstimmen, allerdings nur noch bis heute. Unter den Vorschlägen und den neuen Euro-Designs sind übrigens auch bayerische Entwürfe mit dabei. Macht noch mit und stimmt ab, wie der Euro der Zukunft ausschauen wird. Über die Homepage der Europäischen Zentralbank könnt ihr bei der Umfrage mitmachen.

0: Das und noch viel mehr gleich auf Charivari.
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15: Ich bin Julia Wasilikow. Nach den Rekordwerten letzter Woche sind die Spritpreise leicht gesunken. Ein Liter Super E10 hat gestern im Schnitt rund 2,28 Euro gekostet. Diesel knapp 2,45 Euro. Das sind 3 Cent weniger als auf dem Höhepunkt. Für eine stärkere Entlastung soll ab Anfang Oktober ein neuer Tankrabatt gelten. Mit einem bundesweiten Aktionstag stemmt sich die Gewerkschaft IG Metall gegen den Jobabbau in der Autobranche. Bei rund 280 Aktionen sollen mehr als 100.000 Beschäftigte mobilisiert werden. IG Metall-Chefin Benner sagte ganz klar, die Menschen sind stolz, in der Automobilindustrie zu arbeiten. Politik und Konzerne müssen jetzt handeln.
16: Aber die Beschäftigten haben diese Krise nicht verursacht. Und jetzt sich vom Acker zu machen und zu sagen, wir schließen Werke, wir machen hier zu, wir machen unbezahlte Arbeitszeitverlängerung, ist aus unserer Sicht das völlig falsche Signal.
15: Unter anderem Volkswagen will neben den ausgemachten 50.000 Stellen in Deutschland weitere 50.000 Jobs weltweit streichen. Für jedes zweite Unternehmen ist die Bürokratie das größte Problem des Wirtschaftsstandorts Deutschland. Das zeigt eine Umfrage des Münchner IFO-Instituts. Mit deutlichem Abstand folgen hohe Energie- und Arbeitskosten. Dabei unterscheiden sich die Sorgen je nach Branche. Die Industrie leidet besonders unter den Energiepreisen, dem Bau fehlen Fachkräfte und der Handel kämpft mit einer schwachen Nachfrage. Das Deutschland-Ticket ist weiter der ÖPNV-Magnet. Gut 5,7 Milliarden Fahrten haben die Verkehrsbetriebe bundesweit im ersten Halbjahr gezählt. Allerdings so stark wie zu seiner Einführung zieht das Deutschland-Ticket nicht mehr. Das könnte laut Experten auch am Preis von mittlerweile 63 Euro liegen. Eine Umfrage zum Design der neuen Euro-Banknoten geht heute zu Ende. Noch bis Mitternacht läuft die Online-Abstimmung der Europäischen Zentralbank. Bis jetzt haben schon mehr als 9 Millionen Menschen mitgemacht. Es gibt Motive mit berühmten Europäern wie etwa Leonardo da Vinci oder welche mit Flüssen und Vögeln wie Eisvogel und Weißstorch.
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2: Bade- und Saunagäste stehen heute beim Aquacur in Bad Kötzting vor verschlossenen Türen, denn hier startet die turnusmäßige Revision. Bis Freitag laufen umfangreiche Reinigungsmaßnahmen. Teilweise wird auch das Wasser in den Becken gewechselt. Der heiße Sommer hatte auf das Aquacur Auswirkungen. Deutlich weniger Menschen nutzten aufgrund der Hitze die Saunawelt. Die Zahl der Badegäste blieb in etwa gleich zum Vorjahr. Sehr gut gelaufen ist dagegen die Energiegewinnung durch die neue Photovoltaikanlage. Sabine Hofer, Charivari in Bad Kötzting.
17: Das Eis hier in der Regensburger Donau-Arena glänzt frisch. Seit Freitag läuft wieder die Eishockeysaison und wir können ab dieser Woche hier wieder aufs Eis. Kommenden Samstag, den 26., startet die Eislaufsaison. Dann ist die Donauarena wieder 5 Tage die Woche zum Eislaufen für alle offen. Auch die Discoläufe kehren zurück, immer Mittwoch und Samstagabend. Heißt auch direkt diese Woche. Die Preise sind heuer leicht angehoben worden. Erwachsene zahlen 6 Euro, Kinder 5. Max Moser, Charivari in Regensburg.
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15: A3 Regensburg Richtung Nürnberg zwischen Oberösbach und Altdorf-Burgthann ein kaputter PKW. A93 Holledau Richtung Regensburg. Achtung bitte im Einfahrtsbereich Saalhaupt liegt ein Spanngurt auf der Fahrbahn. Wir bleiben auf der A93, diesmal Regensburg Richtung Holledau zwischen Abendberg und Siegenburg. Eine Unfallstelle, der linke Fahrstreifen ist nach diesem Unfall blockiert und Achtung hier auch noch Gefahr durch Personen auf der Fahrbahn. Bei dem B85 Amberg Richtung Hamm auf Höhe Wetterfeld, Vorsicht bitte, liegt ein Unterlegkeil auf der Fahrbahn.
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15: Im Regensburger Stadtgebiet wird in der Weißenburgstraße und in der Lilienthalstraße geblitzt. Im Landkreis steht der Blitzer in Tegernheim auf der Hauptstraße, in Oberhinkhofen beim Kreisel, in Obertraubling an der Kreuzung. In Schwandorf im Stadtgebiet wird in der Dachelhofer Straße geblitzt und im Landkreis Kelheim in Saal an der Donau ein Blitzer in der Ludwigstraße. Und wir haben noch einen Blitzermelder in der Leitung. Hi!
18: Hallo, grüß dich, da ist der Martin. Ich hätte einen Blitzermelder auf der B85 bei Geierstal in Fahrtrichtung Ring bei der Bus. Da ist 80, gell?
15: Martin, danke für deinen Anruf. Also ich wiederhole, geblitzt wird auf der B85 auf Höhe Geierstal Richtung Regenfahrend. Danke für deinen Anruf.
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15: In Cham am ehemaligen Bürgerspital momentan 13 Grad. In Spandorf messen wir 14 Grad und bei euch in Grafenwiesen momentan 13 Grad. Heute ist es bei uns in der Region wechselhaft herbstlich. Zum einen sind da viele Wolken, zeitweise ist es bedeckt, bleibt aber im Großen und Ganzen trocken. Zwischendurch lockert es aber auch auf und die Sonne zeigt sich. Trotzdem bleibt es heute insgesamt etwas kühler und das liegt nicht nur am frischen Wind. Auch die Höchstwerte schaffen es kaum über die 20-Grad-Marke hinaus. Der Wettertrend. Leicht wechselhaft geht es auch durch den Rest der Woche. Allerdings zeigt sich da immer wieder lange Zeit die Sonne. Erst ab Donnerstag bringen die Wolken dann auch Regen mit.
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15: Montagmittag, damit ihr wisst, was bei euch in der Region los ist. Gleich unsere Lokalreporter und zwar mit diesem Thema.
2: Die Freibadsaison ist zu Ende, doch im Erlebnisbad Schwandorf geht's am Sonntag nochmal richtig rund in den Becken. Doch hier tummeln sich dann keine zwei, sondern Vierbeiner. Und mehr zum beliebten Hundeschwimmen gibt's gleich hier auf Charivari.
15: Dazu servieren wir euch ein Stück Musikgeschichte. Michael Jackson mit seinem Earth Song aus dem Jahr 96. Da war Kamrad noch gar nicht geboren. Dafür klotzt der junge Mann aber ganz schön ran. Hier ist er mit seiner ganz neuen Hitsingle Love Sober.
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2: Eine echte Show wird das, sagt Michael Maget, der städtische Bäderleiter in Schwandorf. Und er meint das Hundeschwimmen am Sonntag im Erlebnisbad. Rund 300 Hunde waren letztes Jahr da. Wie verhalten die sich denn eigentlich an ihrem großen Tag im Erlebnisbad?
3: Manche sind sehr schüchtern und zurückhaltend, trauen sich da gerade so mal die Pfoten ins Planschbecken, dass das Wasser ja nicht weit genug bis zum Bauch geht, und andere rutschen an unsere Breitwasserrutsche runter. Die hören dann gar nicht mehr auf, die sind nur am Laufen, reinspringen, reinhüpfen.
2: Also rutschende Hunde stellen wir sehr lustig vor.
3: Wir haben auch welche, die vom Einser springen.
2: Wirklich?
3: Ja, freilich.
2: Kommen denn da auch Leute ohne Hund einfach, um zuzuschauen?
3: Da kommen auch Leute ohne Hund. Es ist, die Auswahl an Hunden ist auch immens. Also von ganz klein bis ganz groß, von 2 Kilo bis 80 Kilo schwer. Tolle Wahnsinn. Und wenn dann zeitgleich irgendwie 30, 40 Hunde in diesem Erlebnisbecken rumhüpfen, das ist eigentlich wie der normale Badebetrieb auch, halt nur für Hunde. Das ist echt eine Show zum Zuschauen.
2: Dankeschön nach Schwandorf an Michael Maget. Er ist der städtische Leiter in Schwandorf. Am Sonntag von 10 bis 17 Uhr ist also wieder Hundeschwimmen im Erlebnisbad. Hier kann man Vierbeiner auf der Rutsche erleben oder am Sprungbrett. Der Erlös geht ans Tierheim Schwandorf.
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13: Die Redewendung, das Geld zum Fenster hinauswerfen, nahm eine 43-Jährige aus Schwandorf gestern Abend wörtlich. Sie geriet in Streit mit einem Mann. Dabei ging es um einen größeren Geldbetrag, der für den gemeinsamen Sohn gedacht war. Der Mann forderte die Schenkung zurück. Daraufhin zerriss die Frau die Geldscheine und warf sie zum Fenster hinaus. Das Geld wurde von der Polizei sichergestellt. Die Eigentumsverhältnisse müssen die beiden Kontrahenten zivilrechtlich klären. Sabine Hofer, Charivari in Schwandorf.
14: Ein Fuchs, ein Wildschwein und eine Eintagsfliege erleben gemeinsam einen ganz besonderen Tag. Darum geht es im Stück Nur ein Tag des Ovigo-Theaters, das hier in Wenzenbach aufgeführt wird. Es basiert auf dem entsprechenden Bilderbuch. Das Stück haben schon knapp 2500 Besucherinnen und Besucher gesehen. Kommenden Samstag wird es in der Grundschulturnhalle hier in Wenzenbach aufgeführt. Tickets gibt es unter ovigo-theater.de. Sie kosten 7 Euro für Kinder, 9,50 Euro für Erwachsene. Max Moser, Charivari in Wenzenbach.
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15: A3 Regensburg Richtung Nürnberg zwischen Parsberg und Velburg. Achtung, hier liegt ein Bahndreieck auf der Fahrbahn. Und Behinderungen gibt es gerade auf der A93 Regensburg in Richtung Holledau zwischen Abensberg und Siegenburg. Nach einem Unfall laufen hier aktuell die Bergungsarbeiten. Der linke Fahrstreifen ist deswegen gesperrt. Dann die B20 Pilsen Richtung Straubing. Achtung, zwischen Karmianerhof und Höfen. Da ist momentan nach einem Unfall die Richtungsfahrbahn gesperrt. Eine örtliche Umleitung ist für euch allerdings bereits eingerichtet.
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15: Blitzermelder in der Leitung. Hi, wo steht er?
17: Josefs Krankenhaus. An der Bushaltestelle ist ein Blitzeranhänger.
15: Okay, Regensburg, Josefs Krankenhaus. Danke für den Anruf. Außerdem noch ein Blitzer in Regensburg in der Weißenburgstraße und einer in der Lilienthalstraße. Dann im Landkreis in Tegernheim auf der Hauptstraße, in Obertraubling an der Kreuzung. Im Landkreis Kelheim wird in Saal an der Donau geblitzt, in der Ludwigstraße und im Schwandorfer Stadtgebiet in der Dachelhofer Straße.
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15: Heute ist es bei uns in der Region wechselhaft herbstlich. Zum einen sind da viele Wolken, zeitweise ist es bedeckt, bleibt aber im Großen und Ganzen trocken. Zwischendurch lockert es aber auch auf und die Sonne zeigt sich. Trotzdem bleibt es heute insgesamt etwas kühler und das liegt nicht nur am frischen Wind. Auch die Höchstwerte schaffen es kaum über die 20-Grad-Marke hinaus. Der Wettertrend. Leicht wechselhaft geht es auch durch den Rest der Woche. Allerdings zeigt sich da immer wieder lange Zeit die Sonne. Erst ab Donnerstag bringen die Wolken dann auch Regen mit.
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1: Es ist kühler geworden und ich finde, man merkt das schon in den Abendstunden, wie schnell es runtergeht auf dem Thermometer. Ja, und dann passt man nicht auf und zack hat man sich verkühlt und man kränkelt. Um gesund zu bleiben, raten Experten, ihr könnt es euch denken, eine gesunde, ausgewogene Ernährung. Und da bietet sich jetzt zu dieser Jahreszeit vor allem der Kürbis an. Hat viele Nährstoffe, Vitamine und Ballaststoffe. Kürbis wird immer beliebter bei uns. Die Erntemengen haben sich bei uns in den letzten Jahren teilweise mehr als verdoppelt. Und die drei beliebtesten Sorten sind Hokkaido, Butternut oder auch der Spaghetti-Kürbis. Den kenne ich jetzt persönlich am wenigsten. Aber ich denke mal, alles, was Spaghetti im Namen trägt, kann nicht so verkehrt sein. Endlich wieder Kürbis-Saison bei uns. Lasst es euch schmecken. Wir versüßen euren Montagmittag mit mehr Hits, mehr Vielfalt.

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25: Ich bin Moritz Einzel. Immer mehr Menschen sind mit Bussen und Bahnen unterwegs. Knapp 6 Milliarden waren es im ersten Halbjahr, 2% mehr als im Vorjahr. Das hat das Statistische Bundesamt errechnet. Ein Plus, das auch am Deutschlandticket liegt. Claudia Wächter.
26: Es läuft, zumindest im Nah- und Regionalverkehr, allerdings im Fernverkehr, da gingen die Fahrgastzahlen zurück, vor allem bei der Bahn. Im Moment kostet das Deutschlandticket gut 60 Euro im Monat, doch angesichts der aktuellen horrenden Spritpreise fordern viele, das Ticket muss schnell wieder billiger werden.
25: Der TÜV will, dass besonders leistungsfähige KI-Systeme vor ihrer Veröffentlichung deutlich strenger kontrolliert werden. Die Tests sollen unabhängige Experten durchführen. Die jüngsten Zwischenfälle hätten gezeigt, dass die Kontrolle durch die Hersteller allein nicht ausreiche. Zuletzt ist bekannt geworden, dass Googles Gemini sich bei Tests in fremde Computer gehackt hat, ohne entsprechende Anweisung. Deutschlands Obstbauern können sich über eine der besten Kirschenernten seit Jahren freuen. Milde Temperaturen im Frühjahr haben Frostschäden verhindert. Mit fast 49.000 Tonnen Süß- und Sauerkirschen liegt die Ernte rund 8% über dem 10-Jahres-Schnitt. Auch die Birnenernte fällt mit erwarteten 41.000 Tonnen überdurchschnittlich gut aus. München geht mit Kiel in den Endspurt der nationalen Bewerbungsphase für die Olympischen Spiele. Die beiden Städte teilten mit, dass sie eine Zusammenarbeit vereinbart haben. Sollte München tatsächlich den Zuschlag für die Olympischen Spiele bekommen, würden in Kiel die Segelwettbewerbe stattfinden. Am Samstag entscheidet sich, wer als deutscher Kandidat für die Sommerspiele 2036, 2040 oder 2044 ins Rennen geht. Im Stammquartier der deutschen Fußballnationalmannschaft startet Jürgen Klopp als neuer Bundestrainer die Vorbereitung auf die ersten 4 Spiele der Nations League. Klopp versammelt in Herzogenaurach den ersten Teil seines großen Kaders für die Länderspiele in den Niederlanden am Donnerstag und gegen Griechenland am Sonntag. Für die Nationalmannschaft ist es der Neustart nach dem frühen WM aus.
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27: A6 Pilsen Richtung Nürnberg zwischen Leuchtenberg und Wernberg-Ost. Achtung, liegen Reifenteile auf der Fahrbahn. A93 Regensburg in Richtung Holledau zwischen Abensberg und Siegenburg. Nach einem Unfall laufen hier Bergungsarbeiten. Deswegen ist der linke Fahrstreifen gesperrt. B20 Pilsen Richtung Straubing zwischen Janerhof und Höfen ist nach einem Unfall die Richtungsfahrbahn gesperrt. Vor Ort ist eine Umleitung allerdings für euch eingerichtet.
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27: In Regensburg steht der Blitzer in der Landshuter Straße beim Krankenhaus, dann in Tegernheim auf der Hauptstraße und in Schwandorf in der Dachelhofer Straße.
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27: Regensburg am Inselpark 18 Grad, in Cham am Biertor 15 Grad und in Elsendorf im Landkreis Kelheim 14 Grad. Herbst liegt in der Luft und damit meine ich nicht nur den frischen Wind. Insgesamt bleibt es heute einfach kühler, kaum mehr als 20 Grad. Dazu ist es zeitweise etwas wolkiger, aber trocken. Ja, und dann scheint auch wieder für längere Zeit die Sonne. Der Wettertrend. Die nächsten Tage sehen ähnlich wechselhaft aus. Mal wolkiger, mal freundlicher bei ähnlichen Temperaturen. Ab Donnerstag kommt etwas Regen mit dazu.
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3: Ey, es ist wie aus dem Film. Der Familie passt der neue Freund der Tochter nicht und deswegen muss er heimlich bei ihr durchs Zimmerfenster klettern, damit sie sich sehen können. Genauso ist es bei Rapper Bushido und seiner Frau Anna-Maria gelaufen, haben sie jetzt erzählt. Bushido hatte früher Hausverbot bei seiner jetzigen Frau in Delmenhorst bei Bremen. Naja, die Nachbarn dort erzählen wahrscheinlich jetzt noch von einem kitschigen Einfamilienhaus in der Idylle mit Rosenbeet, Maschendrahtzaun und Wachtürmen. Schauen wir weiter zu einem etwas verwirrenden Statement von Moderatorin Lola Weipert. Sie hat dieses Jahr eine Trennung hinter sich und meint, ich glaube, dass mein Ex auf meine Mama scharf war. Auch weil er immer Komplimente für die Mama hatte, als die Lola ihm gemeinsame Fotos geschickt hat. Ja, das ist fies, wenn man nach einer Trennung auf einmal Papa zum Ex sagen müsste. Und damit noch kurz zur Gloria Sophie Burkhardt, der Tochter von Markus Söder. Sie sagt über ihre Generation, ja, unsere Allgemeinbildung ist sehr schlecht. Hat sie ja in Quizshows schon selber bewiesen. Glorias Begründung, alles lässt sich mittlerweile in Sekunden nachschauen. Genauso wie diese billige Ausrede von ChatGPT schreiben zu lassen.
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9: A6 Pilsen Richtung Nürnberg zwischen Leuchtenberg und Wernberg-Ost. Achtung, liegen Reifenteile auf der Fahrbahn. A93 Regensburg in Richtung Holledau zwischen Abensberg und Siegenburg. Nach einem Unfall laufen hier Bergungsarbeiten. Deswegen ist der linke Fahrstreifen gesperrt. B20 Pilsen Richtung Straubing zwischen Janerhof und Höfen ist nach einem Unfall die Richtungsfahrbahn gesperrt. Vor Ort ist eine Umleitung allerdings für euch eingerichtet.
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9: In Regensburg steht der Blitzer in der Landshuter Straße beim Krankenhaus, dann in Tegernheim auf der Hauptstraße und in Schwandorf in der Dachelhofer Straße.
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9: Herbst liegt in der Luft und damit meine ich nicht nur den frischen Wind. Insgesamt bleibt es heute einfach kühler, kaum mehr als 20 Grad. Dazu ist es zeitweise etwas wolkiger, aber trocken. Ja, und dann scheint auch wieder für längere Zeit die Sonne. Der Wettertrend. Die nächsten Tage sehen ähnlich wechselhaft aus. Mal wolkiger, mal freundlicher bei ähnlichen Temperaturen. Ab Donnerstag kommt etwas Regen mit dazu.
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28: Ich bin Moritz Einzel. Krisenstimmung heute in der Union, nachdem die CDU ja bei der Wahl in Berlin Verluste erlitten hat und in Mecklenburg-Vorpommern gleich ganz aus dem Landtag geflogen ist. Jetzt hat sich auch CSU-Chef Söder geäußert und ein Ende von Personaldebatten gefordert.
29: Zum einen ist wichtig, dass die Union jetzt nicht zum Hühnerhaufen entwickelt und jeder durcheinander rennt, sondern dass wir geordnete Verfahren und Prozesse haben.
28: Soweit Söder zum Auftakt der Klausur der CSU-Landtagsfraktion in Klosterbanz in Oberfranken. Eine wichtige Aufgabe sei es, eine neue Nähe zur Bevölkerung herzustellen. Mecklenburg-Vorpommerns SPD-Ministerpräsidentin Schwesig setzt nach der Landtagswahl auf Rot-Rot-Grün. Man habe den Auftrag zur Regierungsbeteiligung mit den demokratischen Kräften im Schweriner Landtag, sagte Schwesig in Berlin.
0: Und ich werde meiner Partei vorschlagen, dass wir sowohl mit den Grünen als auch mit den Linken, das sind die beiden demokratischen Parteien, die im Landtag MV vertreten sind, Gespräche führen.
28: Die SPD war in Mecklenburg-Vorpommern auf Platz 2 hinter der AfD gelandet. Mit der AfD will aber niemand koalieren. Bayern will die Lehrerausbildung reformieren. Ein Masterplan von Kultus- und Wissenschaftsministerium sieht vor, dass Studium und späterer Beruf enger verzahnt werden. Das Lehramtsstudium soll also praxisbezogener werden, unter anderem mit einem neuen intensiven Praxisjahr. Auch die psychische Gesundheit von Lehrkräften soll stärker in den Fokus rücken. Die reformierten Studiengänge sollen zum Wintersemester 2029/30 starten. Menschen mit Alkohol im Blut kommen mitunter auf dumme Ideen. Ein 37-Jähriger hat stark betrunken eine Drohne über das Gelände des Münchner Oktoberfests gesteuert. Dabei ist zwar nichts passiert, verboten war es trotzdem. Die Polizei ermittelt jetzt gegen den Mann. Die Drohne wurde sichergestellt. Wie sieht das Design der künftigen Euro-Banknoten aus? Darüber können wir heute noch online mitentscheiden. Die Abstimmung geht in die letzte Runde. Zur Auswahl stehen 10 Entwürfe mit Motiven wie Beethoven, Marie Curie oder dem Eisvogel. Abgestimmt werden kann auf der Internetseite der Europäischen Zentralbank. Die endgültige Entscheidung fällt voraussichtlich Ende des Jahres.
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1: Auf der A3 Nürnberg Richtung Regensburg zwischen Oberösbach und Neumarkt in der Oberpfalz, hier liegt ein Spanngurt auf der Fahrbahn. Weiter auf die A6 Nürnberg-Pilsen zwischen Sulzbach-Rosenberg und Amberg-West. Gefahr durch mehrere Reifenteile, da steht auch der defekte LKW dazu auf dem Standstreifen. A9 Nürnberg-München, Vorsicht, zwischen Garching-Nord und Garching-Süd. Da staut es sich, hier liegt ein Metalltor auf dem zweiten Fahrstreifen von rechts und ein LKW dazu auf dem Standstreifen. A9 Gegenrichtung München-Nürnberg zwischen Manching und Altmühltal, hier staut sich's auf 10 Kilometer 20 Minuten plus. Und A93 nach Regensburg Richtung Holledau zwischen Abensberg und Siegenburg. Der linke Fahrstreifen gesperrt. Da laufen Bergungsarbeiten. Bitte hier den rechten Fahrstreifen benutzen.
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1: Einer gemeldet im Landkreis Regensburg in Tegernheim. Auf der Hauptstraße steht der Blitzer-Anhänger zwischen dem Getränkemarkt und Bärenmeile.
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1: Am Nachmittag Sonne und Wolken im Wechsel, es bleibt trocken, dazu weht ein frischer Wind. In der Nacht einstellige Temperaturen um 8 Grad, morgen recht ähnlich tagsüber mit sonnigen Abschnitten und 15 bis 18 Grad. Der Wettertrend, am Mittwoch kommt die Sonne raus, nachdem die Nebelfelder sich aufgelöst haben und es wird bis zu maximal 20 Grad warm.
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1: Spätestens heute sind alle wieder im Alltag angekommen. Das ist die erste vollständige Schulwoche und auch schon wieder der erste Feierabend der neuen Woche. Schön, dass ihr mit dabei seid. Von der Holledau bis nach Dietfurt im Altmühltal. Herbert Feldbauer hier kurz nach 3. Mit Musik von Savage Garden, Truly Madly Deeply aus den 90ern und vorher ein Song, wo wir sagen müssen, gut, dass sie sich von ihrem Partner getrennt hat. Sonst hätten wir den Ohrwurm gar nicht. Katy Perry verarbeitet in Watch It Burn ihr Beziehungsende und das klingt richtig gut. Kommt jetzt.
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0: 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Die Cars gleich mit Drive aus den 80ern. Wenn wir unseren Geldbeutel aufmachen, dann ist demnächst zwar nicht unbedingt mehr drin, aber das, was drin ist, schaut schöner aus. Also hoffentlich. Unsere Euroscheine bekommen ein neues Design. Und wir alle können noch bis heute um Mitternacht abstimmen. Von den 10 Entwürfen, die zur Auswahl stehen, kommen 2 sogar aus Bayern. Einmal aus Passau in Niederbayern mit europäischen Persönlichkeiten wie Beethoven zum Beispiel oder Leonardo da Vinci. Und aus Regensburg kommt ein Vorschlag von einem Künstlerpaar Gisela Goppel und Florian Toppanpong vom Design H Atelier. Sie haben sich für die Kategorie Flüsse und Vögel vorgegeben von der EZB entschieden.
1: Weil das einfach was ist, was, glaube ich, viele Leute positiv anspricht oder wo man positive Assoziationen auch aufmachen kann. Also sei es jetzt Freiheit oder Naturverbundenheit. Also es ist einfach, es macht was auf, was, glaube ich, wo viele Leute andocken können.
0: Schaut euch die Motive gern an. 2 der 10 Entwürfe für die neuen Euro-Banknoten kommen aus Bayern. Heute endet die Abstimmung auf der Homepage der Europäischen Zentralbank. Könnt ihr noch bis Mitternacht mitmachen, abstimmen, welche euch am besten gefallen. Das Gewinnerdesign tragen wir dann mal in unserem Geldbeutel.
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5: Grüß Gott. Unter dem Motto Zukunft statt Kahlschlag hat die IG Metall heute bundesweit einen Aktionstag veranstaltet. Beim BMW-Werk Regensburg gab es zum Schichtwechsel am frühen Nachmittag eine Kundgebung vor dem Werkstor. Und beim Autozulieferer Aumovio in Regensburg haben sich Teile der Belegschaft ebenfalls am frühen Nachmittag getroffen. Mit dem bundesweiten Aktionstag protestiert die Gewerkschaft gegen Pläne der Arbeitgeber, unter anderem die 35-Stunden-Woche wieder abzuschaffen. Der Holzwerkstoffhersteller Pfleidre aus Neumarkt ist für ein neues Produkt geehrt worden. Für die sogenannte Moor-Platte bekam das Unternehmen jetzt den Deutschen Award für Nachhaltigkeitsprojekte. Die Moor-Platte ist ein Baustoff, in den Schilf- und Rohrkolben eingearbeitet sind, die in wiedervernässten Moorflächen wachsen. Damit setzten sich die Neumarkter gegenüber 400 andere Nachhaltigkeitsideen durch. Eine Autofahrerin hat am Sonntag in Barbing eine rote Ampel missachtet. Es kam zum Zusammenstoß mit einem anderen Wagen. Dabei wurden die Unfallverursacherin aus dem Landkreis Kelheim und zwei andere Personen leicht verletzt. Der Schaden ist fünfstellig. In Bernhardswald im Landkreis Regensburg haben Unbekannte am Wochenende die Umzäunung einer Pferdekoppel zerstört. Die Schadenshöhe ist noch unklar. Pferde sind zum Glück nicht entkommen, sie waren auf einer anderen Koppel. 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
6: A6 Pilsen Richtung Nürnberg zwischen Grenzübergang Waldhaus und Pleistein. 3 Kilometer Stau, eine Viertelstunde mehr einplanen. Und A9 Nürnberg München zwischen Lenting und Ingolstadt Nord. Hier ein defekter PKW im Baustellenbereich. Gegenrichtung A9 München Nürnberg zwischen Manching und Altmühltal. 9 Kilometer stockend, knapp 20 Minuten dauert's länger.
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6: Der Herbert hier ist. Servus.
8: Ja, servus. Also Christian. Du in Obertraubling. Servus. In Obertraubling in der Regensburger Straße auf Höhe der Apotheke gegenüber. Da wird gerade ein Blitzer aufgebaut. Der blitzt normalerweise in beide Richtungen.
6: Herzlichen Dank für den Anruf.
8: Alles klar. Bis dann. Servus.
6: Danke dir. Im Landkreis Regensburg, Obertraubling in der Regensburger Straße der Blitzer.
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6: Am Nachmittag Sonne und Wolken im Wechsel. Es bleibt trocken, dazu weht ein frischer Wind. In der Nacht einstellige Temperaturen um 8 Grad. Morgen recht ähnlich tagsüber mit sonnigen Abschnitten und 15 bis 18 Grad. Der Wettertrend. Am Mittwoch kommt die Sonne raus, nachdem die Nebelfelder sich aufgelöst haben. Und es wird bis zu maximal 20 Grad warm.
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Charivari nach 3:30. Wanted, gesucht. Josies Besitzerin oder Besitzer. Josie ist ein flauschiges Kaninchen in Schwandorf. Den Namen haben Polizeibeamte ihm gegeben. Eine Frau hatte das Kaninchen bei der Polizeiinspektion in Schwandorf abgegeben. Sie hatte es kurz zuvor im Bereich des Blasturms in Schwandorf gefunden. Jetzt wartet das süße Kaninchen Josie mit den riesigen Ohrwascheln im Tierheim Schwandorf auf den Besitzer. Was sonst in der Region los ist, immer auch nachzulesen auf unserer Homepage charivari.com. Das ist Ray Dalton jetzt. Lelia.

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1: 11:04 haben wir es am Montag.
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4: Reparieren statt wegwerfen. Am kommenden Donnerstag ist wieder Reparaturcafé in Schwandorf. Von 15 bis 18 Uhr werden in der Stadtbibliothek in der Sandstraße gemeinsam kaputte Haushaltsgegenstände, Spielzeug und kleinere Elektrogeräte wieder flott gemacht. Kostenlos, eine Anmeldung ist allerdings erforderlich. In Cham läuft in der Städtischen Galerie im Kordonhaus die Ausstellung Passt wie angegossen mit Arbeiten der Hutmacherin Maria Goss. Geöffnet ist die Ausstellung von 14 bis 17 Uhr.
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1: Ich bin Moritz Einzel. Die CDU hat auf zu viele Fragen keine zufriedenstellenden Antworten mehr. Das hat Kanzler Merz festgestellt infolge der Wahlpleiten in Berlin und Mecklenburg-Vorpommern. Das rüttelt am Status der Christdemokraten als Volkspartei, so Merz.
2: Das sind wir noch in Teilen, aber wir sind es nur noch in Teilen.
1: Personaldebatten auch um seine Person gäbe es aber keine, sagt der Kanzler. Und da bekommt er auch Rückendeckung vom bayerischen Ministerpräsidenten und CSU-Chef Söder.
3: Wir stehen da gemeinsam zusammen und wollen, dass wir jetzt Inhaltsfragen und Strukturfragen bereden und keine Personalfragen.
1: Die CDU hatte in Berlin herbe Verluste erlitten. In Schwerin flog die Partei aus dem Landtag. Umbau im bayerischen Kabinett. Justizminister Eisenreich hat ja seinen Rücktritt angekündigt. Neuer Justizminister soll der Münchner CSU-Abgeordnete Josef Schmid werden. Das sagte Ministerpräsident Söder bei einer internen Sitzung der CSU-Fraktion in Klosterbanz. Überraschend soll Europaminister Beiswenger seinen Posten verlieren. Dafür wird der Chef der Jungen Union Bayern, Manuel Knoll, Staatsminister für Jugend und Demokratie. Auch in Russland gab es ja eine Wahl am Wochenende, an der es aber breite Zweifel gibt. Denn wer gewinnt, das war ohne echte Opposition schon vorher klar. Die Kreml-Partei Geeintes Russland hat ihre Zweidrittelmehrheit in der Staatsduma klar verteidigt. Die EU-Außenbeauftragte Kallas sprach von einem schweren Schlag für die russische Demokratie. Auf der Bahnstrecke zwischen München und Passau gibt es für Pendler erste Erleichterungen. Der Regionalexpress fährt wieder stündlich zwischen München und Plattling. Auch die Regionalbahn nach Landshut ist wieder regulär unterwegs. Zwischen Plattling und Passau bleiben allerdings bis Mitte Dezember Ersatzbusse im Einsatz. Die umfangreiche Sanierung der Strecke verläuft laut Bahn planmäßig. Der Schweizer Fußballprofi Granit Xhaka wird von seinem Umgang mit der Corona-Zeit eingeholt. Der frühere Spieler von Bayer Leverkusen, der heute in Sunderland unter Vertrag steht, hat zugegeben, dass er sich damals ein gefälschtes Impfzertifikat geholt hat. Das sei ein Fehler gewesen. Gegen Xhaka ermittelt jetzt die Staatsanwaltschaft Luzern. Die ersten Spiele der Schweizer Nationalmannschaft in der Nations League finden ohne ihren Kapitän statt.
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4: Die A3 Richtung Passau zwischen Metten und Kreuzdeckendorf, defekter PKW auf dem Standstreifen. Und die A9 München-Nürnberg zwischen Denkendorf und Altmühltal, hier liegt eine Plane auf der Fahrbahn. Und auch auf der A9 zwischen Ingolstadt-Nord und Altmühltal, hier stockt der Verkehr auf 6 Kilometer im Moment, 8 Minuten plus.
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4: Servus, der Herbert hier.
6: Ja, hallo, das ist der Verkehrsmacher Johann.
4: Grüß dich, Johann.
6: Ich möchte ja mitvermelden in Obertraubling in der Ortsdurchfahrt.
4: In Obertraubling, Kreis Regensburg, in der Ortsdurchfahrt, jawohl.
6: Beide Richtung, also von Regensburg her kommen in der Höhe von den Einkaufsmärkten.
4: Danke dir für den Anruf.
6: Geil, danke, ciao, ciao.
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4: Zum Feierabend jetzt Sonne und Wolken, die wechseln sich ab, es bleibt trocken und frischer Wind weht dazu. Durch die Nacht geht's dann mit einstelligen Temperaturen um 7, 8 Grad. Morgen recht ähnlich tagsüber, sonnige Abschnitte dabei, 15 bis 18 Grad. Der Wettertrend am Mittwoch kommt, nachdem die Nebelfelder sich aufgelöst haben, auch die Sonne raus und es wird recht warm mit um die 20 Grad maximal.
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4: 16 Uhr durch, Herbert Feldbauer hier. Servus zu euch ins Büro, auf die Baustelle, ins Auto und zu euch nach Hause in die Küche. Auf geht's in die neue Stunde. Wir geben Gas mit guter Musik. Das ist zum einen Freddie Mercury, Living on My Own aus den 90ern und davor aus diesem Jahr frisch zum Hit geworden Golden Summer von Loy und David Puentes jetzt.
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0: Der Montagnachmittag, kurz vor 4:30. Wenn wir unseren kleinen Zeh heute in die Donau halten, merken wir, es ist schon kühler geworden jetzt. Wir müssen auch nicht unbedingt ins Wasser springen. Es geht auch ein schöner Spaziergang entlang der Donau zum Beispiel bei Sonne und Wolken und um die 17 Grad. Insofern, es ist ein schöner Spätsommer bei uns in dieser Woche. Wären wir auf einem Konzert? Wer ist die Zugabe? Und was macht ihr so? Wie nutzt ihr die Zeit?
1: Wir arbeiten aber heute Abend auf jeden Fall auf Terrasse oder im Park. Schön grillen mit Freunden.
2: Hut raus und die Sonnenbrille auf.
3: Ich werde schon, dass ich viel Zeit in der Sonne verbringe und vielleicht noch ein Eis esse.
4: Das schöne Wetter im Garten genießen.
5: Ich fahre jetzt zum See. Und spring mal rein, mal schauen, wie warm es ist.
0: Allen Mutigen, die noch mal baden draußen, viel Spaß. Und uns allen einen schönen Spätsommernachmittag mit mehr Hits und mehr Vielfalt. Mit Dusty Springfield als nächstes im

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10: Grüß Gott. Unter dem Motto Zukunft statt Kahlschlag hat die IG Metall heute bundesweit einen Aktionstag veranstaltet. Beim BMW-Werk Regensburg gab es zum Schichtwechsel am frühen Nachmittag eine Kundgebung vor dem Werkstor. Und beim Autozulieferer Aumovio in Regensburg haben sich Teile der Belegschaft ebenfalls am frühen Nachmittag getroffen. Mit dem bundesweiten Aktionstag protestiert die Gewerkschaft gegen Pläne der Arbeitgeber, unter anderem die 35-Stunden-Woche wieder abzuschaffen. Der Holzwerkstoffhersteller Pfleidre aus Neumarkt ist für ein neues Produkt geehrt worden. Für die sogenannte Moor-Platte bekam das Unternehmen jetzt den Deutschen Award für Nachhaltigkeitsprojekte. Die Moor-Platte ist ein Baustoff, in den Schilf- und Rohrkolben eingearbeitet sind, die in wiedervernässten Moorflächen wachsen. Damit setzten sich die Neumarkter gegenüber 400 andere Nachhaltigkeitsideen durch. Eine Autofahrerin hat am Sonntag in Barbing eine rote Ampel missachtet. Es kam zum Zusammenstoß mit einem anderen Wagen. Dabei wurden die Unfallverursacherin aus dem Landkreis Kelheim und zwei andere Personen leicht verletzt. Der Schaden ist fünfstellig. In Bernhardswald im Landkreis Regensburg haben Unbekannte am Wochenende die Umzäunung einer Pferdekoppel zerstört. Die Schadenshöhe ist noch unklar. Pferde sind zum Glück nicht entkommen, sie waren auf einer anderen Koppel. 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
11: Auf der A3 in Fahrtrichtung Nürnberg zwischen Nittendorf und Laber ein Unfall, der Standstreifen blockiert. A6 Pilsen-Nürnberg zwischen Amberg Süd und Amberg West, Stau. A9 München nach Nürnberg zwischen Pfaffenhofen und der Raststätte in der Holledau, Gefahr durch ein mittelgroßes Metallteil. Und B20 Straubing-Burghausen zwischen Hafensand und Alterhofen hier liegt ein Müllsack auf der Fahrbahn.
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11: Im Landkreis Regensburg zwei Blitzer, einmal in Obertraubling, Regensburger Straße gegenüber von der Apotheke und in Tegernheim auf der Hauptstraße zwischen Getränkemarkt und Bärenmeile.
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11: Zum Feierabend jetzt Sonne und Wolken, die wechseln sich ab, es bleibt trocken und frischer Wind weht dazu. Durch die Nacht geht's dann mit einstelligen Temperaturen um 7, 8 Grad. Morgen recht ähnlich tagsüber, sonnige Abschnitte dabei, 15 bis 18 Grad. Der Wettertrend am Mittwoch kommt, nachdem die Nebelfelder sich aufgelöst haben, auch die Sonne raus und es wird recht warm mit um die 20 Grad maximal.
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mehr Hits, mehr Vielfalt auf Charivari durch den Nachmittag rein in den Feierabend nach 4:30. Und da schmeißt die Frau in Schwandorf einfach das Geld aus dem Fenster. Und zwar nicht nur sprichwörtlich, was da passiert ist. Gleich nach Camouflage, die 80er Love is a Shield und vorher Teddy Swims mit Mr. Know It All. Auf Charivari bei uns.

Gedacht war. Der Mann wollte das Geld zurück, woraufhin die Frau die Scheine einfach zerrissen hat und aus dem Fenster geworfen. Polizei ist dazugekommen, hat das Geld erstmal sichergestellt, bis geklärt ist, wem das jetzt eigentlich genau gehört. Was die Frau aber gemacht hat, sie hat eine Redewendung quasi in die Tat umgesetzt, die in Regensburg entstanden ist. Geld aus dem Fenster werfen. Die hat tatsächlich ihren Ursprung im alten Rathaus in Regensburg, wo während des immerwährenden Reichstags in der Zeit von 1663 bis 1806 Kaiser und Fürsten Münzen aus dem Erkerfenster auf den Rathausplatz geworfen hatten. Die haben die verteilt ans jubelnde Volk. Und weil es sich dabei ja indirekt um Abgaben und Steuern von den Bürgern gehandelt hat, haben die gesagt, zur Verschwendung. Mit den Worten, der Kaiser wirft ihr Geld zum Fenster hinaus. Übrigens auch die Redewendungen etwas auf die lange Bank schieben und Entscheidungen am grünen Tisch fällen, kommen auch beide aus Regensburg. Denn wenn man unlösbare Fälle der Kurfürsten und Gesandten auf langen Bänken im Reichstagssaal abgelegt hat, um sie erst später oder eben gar nicht mehr zu bearbeiten, dann hat man sie auf die lange Bank geschoben. Und das mit dem grünen Tisch. Der Ausspruch erinnert an die theoretischen und oft realitätsfremden Beschlüsse, die an den mit grünen Samt bezogenen Verhandlungstischen im Rathaus getroffen wurden. Da mag jetzt so mancher sagen, die in Berlin fällen heute noch Entscheidungen am grünen Tisch.

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1: Ich bin Moritz Einzel. Bundeskanzler Merz sieht ein Gerechtigkeitsproblem in Deutschland, das gelöst werden muss. Das hat er heute bei der Nachlese der CDU-Wahlniederlagen in Berlin und Mecklenburg-Vorpommern gesagt. Es gehe vor allem um die Empfindung, dass Patienten in der privaten Krankenversicherung viel schneller und besser versorgt werden als gesetzlich Versicherte, so Merz.
2: Es gibt gute Gründe für beide Systeme, aber wenn die Bevölkerung das als ein so massives Problem ansieht und ich teile die Einschätzung, dann müssen wir daran etwas ändern. Und genau darüber werden wir reden.
1: In Mecklenburg-Vorpommern war die CDU gestern erstmals in der bundesdeutschen Geschichte aus einem Landesparlament geflogen. Ex-Verkehrsminister Scheuer hat den Vorwurf einer Falschaussage zurückgewiesen. Er habe vor dem Untersuchungsausschuss des Bundestags wahrheitsgemäß geantwortet, sagte Scheuer zum Prozessauftakt vor dem Landgericht Berlin. Ihm und seinem früheren Staatssekretär Schulz werden Falschaussagen im Zusammenhang mit der gescheiterten PKW-Maut vorgeworfen. Es nehme ihn emotional sehr mit, heute vor Gericht zu sitzen, so Scheuer. Bayerns Ministerpräsident Söder baut sein Kabinett um. Der Münchner CSU-Landtagsabgeordnete Josef Schmid wird Nachfolger von Georg Eisenreich als Justizminister. Das sagte Söder laut Teilnehmern bei der CSU-Fraktionsklausur in Klosterbanz. Der Chef der Jungen Union, Manuel Knoll, soll Staatsminister für Jugend und Demokratie werden. Europaminister Erik Beiswenger wiederum soll seinen Posten verlieren. Die US-Medien CNN, MS Now und das Magazin Politico wollen gegen ihren Ausschluss aus dem Weißen Haus klagen. Das von Präsident Trump verhängte Zugangsverbot sei ein Angriff auf die Pressefreiheit und unabhängigen Journalismus, hieß es. Trump wirft den Medien vor, Falschnachrichten zu verbreiten. Seit dem Wochenende dürfen ihre Journalisten das Gelände des Weißen Hauses nicht mehr betreten. Fußball-Bundestrainer Jürgen Klopp hat seinen Kader für die kommenden Nations League-Spiele nochmal verändert. Karim Adeyemi vom FC Barcelona rückt für Bayern-Profi Lennart Karl in das 24-köpfige Aufgebot gegen die Niederlande und Griechenland. Karl spielt stattdessen Anfang Oktober mit dem zweiten Kader gegen Serbien und Griechenland. Als Grund nennt der DFB die Belastungssteuerung.
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3: Ein Unfall auf der A3 in Fahrtrichtung Nürnberg zwischen Nippendorf und Laber. Hier kommt es zu Behinderungen. A6 Nürnberg-Pilsen zwischen Amberg-West und Amberg-Süd, dichter Verkehr. A9 Nürnberg-München an der Ausfahrt Denkendorf, ein defekter PKW im Kurvenbereich. A9 Gegenrichtung München nach Nürnberg an der Einfahrt Lenting, hier Gefahr durch mehrere Reifenteile auf der Fahrbahn. Und A93 Holledau nach Regensburg zwischen Kreuz Regensburg und Regensburg West. Hier staut sich's auf 2 Kilometer, 8 Minuten plus.
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3: Im Landkreis Regensburg in Obertraubling, Regensburger Straße bei der Apotheke, steht der Blitzer.
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3: Der Montag bringt uns nach Feierabend Sonne und Wolken. Es bleibt trocken, dazu weht ein frischer Wind. Durch die Nacht geht's dann mit Temperaturen um 8 Grad. Morgen recht ähnlich tagsüber. Sonnige Abschnitte dabei bei 15 bis 18 Grad. Der Wettertrend am Mittwoch. Nachdem die Nebelfelder sich aufgelöst haben, kommt die Sonne raus und es wird bis zu maximal 20 Grad warm.
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3: Ich finde ja, wenn man im Feierabend im Stau steht, dann ist es halb so wild. Das ist in der Früh dann unangenehmer, wenn es pressiert. Kommt's gut und sicher an. Wir liefern die Musik, damit euer Feierabend schön klingt. Madonna mit Frozen gleich aus den 90ern und Mal Smith mit Niall Horan und Drive Safe legen jetzt los. Ich bin Herbert Feldbauer.
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0: Ihr fahrt auf der A9 und A93 heute bei Sonne und Wolken in dem Montag Feierabend. Es wird bald 5:30. So eine Mischung aus Herbst und Spätsommer. Kai Zorn aus der Wetterredaktion bei uns.
1: Grüß dich.
0: Wird es diese Woche noch ein bisschen wärmer wieder bei uns?
1: Ein bisschen, ja.
0: Super.
1: Der Dienstag bringt auch so 13 bis 19 Grad. Dazu Wolken und immer mehr Sonne. Am Mittwoch ist es längere Zeit sonnig. Die Nächte sind übrigens frisch mit Bodenfrostgefahr. Und am Mittwoch kriegen wir dann wieder Temperaturen von nahe 20 Grad. Am Donnerstag erwartet uns voraussichtlich ein sogenannter Kaltlufttropfen mit Schauern und Gewittern. Die Temperaturen liegen dann maximal bei um die 15 Grad. Und am Freitag wird es wieder freundlicher und wärmer.
0: Okay, klingt schon mal gut. Und das Wochenende dann?
1: Das wird aller Voraussicht nach recht sonnig, auch wenn immer mal wieder ein paar Wolkenfelder durchziehen. Schauer bleiben die Ausnahme und die Nachmittagswerte pendeln sich zunächst bei 15 bis 20, am Sonntag voraussichtlich bei um und über 20 Grad ein.
0: Danke, Kai. Also alles in allem super schöne Aussichten, wenn wir dann ab Mittwoch offiziell in den kalendarischen Herbst starten.
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19: Guten Abend. Seit 2019 gibt es an der Ostbayerisch-Technischen Hochschule Regensburg einen Studiengang Hebammenkunde. Der wird jetzt um praktische Erfahrungen ergänzt. Dabei können Studierende der OTH künftig am Krankenhaus Kelheim praktisch arbeiten, entweder in der hauseigenen Gynäkologie oder in der Schwangerenambulanz. Durch die Praxiserfahrungen in Kelheim soll die Hebammenausbildung in der Region noch besser werden, heißt es. Bei einer Motorradkontrolle am Großen Arber hat die Polizei am Wochenende viele Verstöße gegen die Straßenverkehrsordnung festgestellt. Von den 300 kontrollierten Maschinen waren 21 so verändert, dass ihre Betriebserlaubnis erloschen war. Ein Honda-Fahrer aus dem Landkreis Cham zum Beispiel hatte den Auspuff seines Motorrads so manipuliert, dass die Maschine viel lauter war als erlaubt. Zum Glück noch mal gut ausgegangen ist in Neumarkt der Zusammenstoß zwischen einem Pedelec und einem Kinderwagen. Ein 14 Jahre alter Pedelec-Fahrer hatte am Sonntagabend eine Frau mit Kinderwagen übersehen. Bei dem Zusammenstoß auf dem Radweg fiel das 3 Jahre alte Kind der Frau aus dem Kinderwagen. Es hat sich aber nur leicht an der Lippe verletzt. Klimaschutz wird bei der Holzbaufirma Dannerbeck in Nittenau großgeschrieben. Ihren Energiebedarf deckt sie mit Solarstrom. Die Verbrennung von Holzresten sorgt für Wärme im Betrieb. Dafür bekam das Unternehmen jetzt die Klimapakt-Urkunde vom Freistaat Bayern verliehen. Landrat Thomas Ebeling hat sie überreicht. 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
20: Um kurz nach 5:30 auf der A3 Vorsicht nach Nürnberg zwischen Nittendorf und Laber ein Unfall, der Standstreifen blockiert. Im weiteren Verlauf zwischen Neumarkt Ost und Neumarkt in der Oberpfalz ein Spanngurt. A6 Pilsen-Nürnberg zwischen Amberg Ost und Amberg Süd hier ein liegen gebliebenes Fahrzeug. A9 München-Nürnberg an der Einfahrt Lenting Gefahr durch Reifenteile und A93 Regensburg-Holledau zwischen Bad Abbach und Saalhaupt. Hier hat ein Fahrzeug Ladung verloren.
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20: Aktuell liegen uns keine Blitzermeldungen vor.
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20: Der Montag bringt uns nach Feierabend Sonne und Wolken. Es bleibt trocken, dazu weht ein frischer Wind. Durch die Nacht geht es dann mit Temperaturen um 8 Grad. Morgen recht ähnlich tagsüber, sonnige Abschnitte dabei bei 15 bis 18 Grad. Der Wettertrend am Mittwoch, nachdem die Nebelfelder sich aufgelöst haben, kommt die Sonne raus und es wird bis zu maximal 20 Grad warm.
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0: Charivari nach 17:30. Wir laden euch jetzt ein. Ins Hallenbad. Ohne Wasser drin. Im Hallenbad in Regensburg in der Gabelsberger Straße, das gerade saniert wird, läuft gerade eine atemberaubende Lichtshow, Pixel Zoo Ocean, ein Unterwasserabenteuer. Julia Köppel von den Kulturoptimisten. Was erwartet uns da genau?
1: Pixel Zoo Ocean ist eine immersive Lichtshow im alten Hallenbad in der Gabelsberger Straße. Das Publikum sitzt im leeren Becken auf unseren Sitzsäcken und erlebt 360 Grad in der Schwimmhalle an den Wänden, an der Decke immersive Unterwasserwelt.
0: Taucht ein in den Ozean und bleibt dabei trocken. Pixel Zoo Ocean im Regensburger Hallenbad. Die Lichtshow läuft noch bis Januar. Sucht euch einen schönen Tag aus. Ich habe hier 4-mal freien Eintritt für euch.
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1: Ja, hallo. Jede Meldung zu machen, da 93 Richtung Weiden. Mhm. Zwar nach dem Parkplatz in der Senke steht ein Rieh am Straßenrand.

0: kurz vor sechs am Montag.
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0: Auf geht's zu Pixel Zoo Ocean. Die atemberaubende Lichtshow im Halmbad in Regensburg in der Gabelsberger Straße. Bis das saniert wird, läuft in diesem Halmbad diese Lichtshow noch bis Januar. Und dabei ist, wer ist da?
3: Ja, hallo, das ist Susanne. Ich habe jetzt gerade gehört mit den Karten und das hört sich jetzt einmal ganz interessant an und ich darf mir das gerne mal anschauen mit meiner Familie.
0: Susanne aus Burg Lengenfeld. Herzlichen Glückwunsch, Charivari schenkt dir viermal freien Eintritt.
3: Ja, danke schön. Super, freut mich. Vielen herzlichen Dank.
0: Pixel Zoo Ocean, die

0: gleich auf Charivari.
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1: Ich bin Moritz Einzel. In Bayern haben sich tausende Beschäftigte aus der kriselnden Autoindustrie an einem Aktionstag der IG Metall gegen Jobabbau und Werksschließungen beteiligt. Allein bei Audi in Ingolstadt kamen laut Betriebsrat über 5000 Menschen. Janina Singer berichtet.
2: Bei der VW-Tochter könnten in den nächsten Jahren tausende Jobs wegfallen und Bayerns IG Metall-Chef Ott warf den Unternehmen vor, es gehe ihnen in Wirklichkeit um Stellenabbau, während sie längere Arbeitszeiten forderten. Aktionen gab es auch bei BMW in München und Bosch in Nürnberg.
1: Die CSU leidet nach den Wahlen in Berlin und Mecklenburg-Vorpommern mit ihrer geschrumpften Schwesterpartei CDU. Bayerns Ministerpräsident und CSU-Chef Söder hat gesagt, es sei wichtig, dass die Union sich jetzt nicht zum Hühnerhaufen entwickelt. Und beim Thema Kampfgeist könne man was von der SPD-Wahlsiegerin in Mecklenburg-Vorpommern lernen.
3: Jetzt nicht einfach die Flügel zu strecken oder aufzugeben. Da Frau Schwesig ist da schon eine Kämpferin, das muss man sagen und das respektiere ich sehr. Und ich glaube, von diesem Kämpferherz, da brauchen wir alle mehr in der Union.
1: Die SPD landete in Schwerin zwar hinter der AfD, allerdings schaffte Schwesig eine Aufholjagd. Die CDU war gestern aus dem Landtag geflogen. Gutverdiener müssen sich im kommenden Jahr auf höhere Sozialabgaben einstellen. Die Beitragsgrenze soll bei der Krankenversicherung auf knapp 6.400 Euro und bei der Rentenversicherung auf 8.850 Euro im Monat steigen. Für Spitzenverdiener könnte das bis zu 100 Euro Mehrbelastung monatlich bedeuten. Bundesregierung und Bundesrat müssen den neuen Grenzen noch zustimmen. Deutschlands Obstbauern haben eine der besten Kirschenernten der vergangenen Jahre eingefahren. Insgesamt sind es rund 48.500 Tonnen Süß- und Sauerkirschen, 8% mehr als im langjährigen Durchschnitt. Das milde Frühjahr und nur wenige Frostschäden haben das möglich gemacht. München geht mit Kiel in den Endspurt der nationalen Bewerbungsphase für die Olympischen Spiele. Die beiden Städte haben mitgeteilt, dass sie zusammenarbeiten. Sollte München den Zuschlag für Olympia bekommen, finden in Kiel die Segelwettbewerbe statt. Am Samstag entscheidet sich, wer als deutscher Kandidat für die Spiele 2036, 40 oder 44 ins Rennen geht.
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4: A3 Richtung Nürnberg zwischen Nittendorf und Laber, ein Unfall, der Standstreifen blockiert. A93 Regensburg-Holledau zwischen Regensburg-West und Kumpfmühl, 2 Kilometer Stau, 5 Minuten plus. Im weiteren Verlauf der A93 zwischen Bad Abbach und Saalhaupt, hier hat ein Fahrzeug Ladung verloren.
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4: Im Landkreis Regensburg in Tegernheim auf der Hauptstraße steht der Blitzer-Anhänger. Danke an Pia.
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4: Es herbstelt am Montagabend mit Wolken und dazu frischem Wind. Es bleibt meist trocken. In der Nacht Temperaturen um 8 Grad, morgen tagsüber recht ähnlich mit sonnigen Abschnitten und 15 bis 18 Grad. Der Wettertrend. Am Mittwoch kommt die Sonne raus, nachdem sich die Nebelfelder aufgelöst haben und es wird ein Ticken wärmer mit maximal 20 Grad.
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4: Schönen guten Abend, kurz nach 18 Uhr. Ich bin Herbert Feldbauer. Einen guten beim Abendessen. Wir begleiten euch weiterhin gerne durch den Feierabend mit Musik von Anastasia, Sick and Tired, die 2000er. Davor was Aktuelles aus diesem Jahr von Kamrad, gute Laune Single, Hug Yourself.
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0: 3 bis frei, der Feierabend am Montag, kurz vor 6:30. Wenn wir unseren Geldbeutel aufmachen, dann ist demnächst zwar nicht unbedingt mehr drin, aber das, was drin ist, schaut schöner aus. Also hoffentlich. Unsere Euroscheine bekommen ein neues Design. Und wir alle können noch bis heute um Mitternacht abstimmen. Von den 10 Entwürfen, die zur Auswahl stehen, kommen 2 sogar aus Bayern. Einmal aus Passau in Niederbayern mit europäischen Persönlichkeiten wie Beethoven zum Beispiel oder Leonardo da Vinci. Und aus Regensburg kommt ein Vorschlag von einem Künstlerpaar Gisela Goppel und Florian Toppanpong vom Design Haar Atelier. Sie haben sich für die Kategorie Flüsse und Vögel vorgegeben von der EZB entschieden.
1: Weil das einfach was ist, was, glaube ich, viele Leute positiv anspricht oder wo man positive Assoziationen auch aufmachen kann. Also sei es jetzt Freiheit oder Naturverbundenheit. Also es ist einfach, es macht was auf, was, glaube ich, wo viele Leute andocken können.
0: Da sind dann heimische Vogelarten drauf, schaut süß aus. Schaut euch die Motive gern an. 2 der 10 Entwürfe für die neuen Euro-Banknoten kommen aus Bayern. Heute endet die Abstimmung auf der Homepage der Europäischen Zentralbank. Könnt ihr noch bis Mitternacht mitmachen, abstimmen, welche euch am besten gefallen. Das Gewinnerdesign tragen wir dann mal in unserem Geldbeutel. Starin-Bahn.

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11: Guten Abend. Seit 2019 gibt es an der Ostbayerisch-Technischen Hochschule Regensburg einen Studiengang Hebammenkunde. Der wird jetzt um praktische Erfahrungen ergänzt. Dabei können Studierende der OTH künftig am Krankenhaus Kelheim praktisch arbeiten, entweder in der hauseigenen Gynäkologie oder in der Schwangerenambulanz. Durch die Praxiserfahrungen in Kelheim soll die Hebammenausbildung in der Region noch besser werden, heißt es. Bei einer Motorradkontrolle am Großen Arber hat die Polizei am Wochenende viele Verstöße gegen die Straßenverkehrsordnung festgestellt. Von den 300 kontrollierten Maschinen waren 21 so verändert, dass ihre Betriebserlaubnis erloschen war. Ein Honda-Fahrer aus dem Landkreis Cham zum Beispiel hatte den Auspuff seines Motorrads so manipuliert, dass die Maschine viel lauter war als erlaubt. Zum Glück noch mal gut ausgegangen ist in Neumarkt der Zusammenstoß zwischen einem Pedelec und einem Kinderwagen. Ein 14 Jahre alter Pedelec-Fahrer hatte am Sonntagabend eine Frau mit Kinderwagen übersehen. Bei dem Zusammenstoß auf dem Radweg fiel das 3 Jahre alte Kind der Frau aus dem Kinderwagen. Es hat sich aber nur leicht an der Lippe verletzt. Klimaschutz wird bei der Holzbaufirma Dannerbeck in Nittenau großgeschrieben. Ihren Energiebedarf deckt sie mit Solarstrom. Die Verbrennung von Holzresten sorgt für Wärme im Betrieb. Dafür bekam das Unternehmen jetzt die Klimapakturkunde vom Freistaat Bayern verliehen. Landrat Thomas Ebeling hat sie überreicht. 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
12: Die A3 nach Passau zwischen Schwarzach und Metten, Gefahr durch einen Reifenmantel, der liegt hier auf der Fahrbahn. A93 Weiden Richtung Regensburg zwischen Teublitz und Ponholz, ein kaputtes Auto.
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12: Um kurz nach 6:30 liegen uns keine aktuellen Blitzer vor.
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12: Es herbstelt am Montagabend mit Wolken und dazu frischem Wind. Es bleibt meist trocken. In der Nacht Temperaturen um 8 Grad, morgen tagsüber recht ähnlich mit sonnigen Abschnitten und 15 bis 18 Grad. Der Wettertrend: am Mittwoch kommt die Sonne raus, nachdem sich die Nebelfelder aufgelöst haben, und es wird ein Ticken wärmer mit maximal 20 Grad.
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Charivari nach 6:30. Wir hören gleich, wie sehr KI, künstliche Intelligenz, hier bei uns in der Region schon Einzug gehalten hat. Und zwar viel mehr als nur sich ein Rezept über ChatGPT fürs Abendessen zusammenstellen zu lassen. Ein Beispiel, wo KI wirklich mega sinnvoll und gut ist, gleich nach Mr. Sie ganz neu, Sometimes I Love You und Shawn Mendes, When You're Gone.

0: Montagabend, Charivari, zum Tag der KI, der künstlichen Intelligenz in Regensburg, wird an diesem Freitag gefeiert. Schauen wir in der Woche schon mal, wo bei uns KI schon erfolgreich Einzug hält. Zum Beispiel im Landkreis Cham, da wird nämlich mit künstlicher Intelligenz Ausschau gehalten, wo es Waldbrände gibt. Kreisbrandrat Michael Stahl. Nämlich mit einer Drohne, die abhebt, wenn gerade keine Piloten unterwegs sind.
1: Also das ist genau unser Ansatz, wo wir also eine autonome oder teilautonome Drohne fliegen lassen. Die fliegt eigentlich alle halbe Stunde und fliegt also dann letztendlich das zugewiesene Gebiet, in unserem Fall halt rund um den Neuburger Forst ab und kann dann selbstständig also Rauch erkennen oder auch Wärmequellen und würde dann halt die Alarmierungskette in Gang setzen.
0: Super, oder? Also da ist natürlich KI total sinnvoll im Kampf gegen die Waldbrandgefahr. Kreisbrandrat Michael Stahl war das aus Cham. 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
12: Ich bin Moritz Einzel. Das Wahldesaster der CDU in Mecklenburg-Vorpommern wird lange nachhallen. Das hat Bundeskanzler Merz heute betont, nachdem die Christdemokraten den Wiedereinzug ins Landesparlament von Schwerin verpasst hatten.
13: Diese Wahl ist eine tiefe Zäsur. Es ist ein für die CDU in Deutschland dramatisches, einmaliges Ergebnis, dass wir die 5%-Hürde nicht überwinden konnten und dass eine ganze Landtagsfraktion aus dem Landtag heraus fällt. Das ist ein schwerer Schlag.
12: Merz räumte ein, dass die Bundespolitik und auch seine Person bei den Wahlen eine große Rolle gespielt haben. Es gäbe aber auch eine tiefgreifende Veränderung des Parteiensystems und das stelle die schwarz-rote Koalition im Bund vor eine historische Aufgabe. Tanken soll ja ab Oktober bis zu 17 Cent pro Liter günstiger werden. Die Bundesregierung will den geplanten neuen Tankrabatt noch heute auf den Weg bringen. Dafür soll die Energiesteuer auf Benzin und Diesel bis Jahresende sinken. Das soll die hohen Spritpreise infolge des Iran-Kriegs abfedern. In den Krankenhäusern soll künftig weniger Zeit für Formulare und mehr für die Patienten bleiben. Gesundheitsminister Linnemann fordert dafür weniger Bürokratie, mehr Digitalisierung und mehr Vertrauen in das Personal. Die Krankenhausgesellschaft unterstützt den Vorstoß. Viele Vorgaben würden vor allem zusätzlichen Papierkram verursachen, ohne die Versorgung zu verbessern. Nach dem Ausschluss von CNN aus dem Weißen Haus schränken mehrere große US-Sender ihre tägliche Begleitung von Präsident Trump ein. Betroffen ist der sogenannte TV-Pool aus ABC, CBS, CNN, Fox News und NBC. Hintergrund ist das von Trump verhängte Zugangsverbot für CNN, MS Now und Politico. Die drei Medienhäuser klagen dagegen. Ein TikTok-Livestream vom Oktoberfest hat zur vorübergehenden Festnahme eines 22-Jährigen geführt. Ein Zuschauer hatte darin eine mögliche Drohung erkannt und die Polizei alarmiert. Die Beamten fanden jedoch keine ernsthafte Gefahr und ließen den Mann wieder frei. Gegen ihn wird trotzdem ermittelt. Livestreams von der Münchner Theresienwiese sind während der Wiesen verboten.
11: 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Hier die wichtigsten Meldungen von den Straßen bei uns in der Region. Fahrt auf der A3 Nürnberg in Richtung Passau vorsichtig. Zwischen den Anschlussstellen Wörth an der Donau Wiesent und Wörth an der Donau Ost kommt es zu Behinderungen wegen einer Nachtbaustelle.
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14: Durch die Nacht geht's wieder herbstlich frisch mit um die 7, 8 Grad in Regensburg, Niederbayern und der Oberpfalz. Tagsüber morgen weiter mit Sonne und Wolken, etwas Wind bei 15 bis 18 Grad, der Charivari-Wettertrend. Am Mittwoch kommt die Sonne raus, nachdem sich die Nebelfelder aufgelöst haben und es wird etwas wärmer mit maximal 20 Grad.
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14: Guten Abend, Herbert Feldbauer hier nach 19 Uhr. Musik kommt als nächstes von Nelly Furtado aus den 2000ern gemeinsam mit Ray Garvey und All Good Things. Davor was Aktuelles von Kygo und Save My Love.
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Viertel nach sieben am Montag. Und diese tierische Meldung erfreut uns heute. Forscher entdecken erstmals seit mehr als 100 Jahren eine neue, genau, Katzenart. Leopardus tilcayo, die scheue Wildkatze, gehört zu den Tigerkatzen, kommt in der Yungas-Region der Anden im südamerikanischen Land Bolivien vor. Eine kleine Raubkatze, der Rücken ist hellbraun, entlang des mittleren Rückenkamms wird sie dunkler und zu den Gliedmaßen hin heller. Und sie hat auffallend große leopardenartige Flecken. Es ist natürlich eine echte Sensation, aber am Ende bedeutet das für uns nur, es gibt jetzt eine weitere Spezies auf diesem Planeten, die arrogante Blicke verteilt und Gläser vom Tisch schiebt.

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9: Schönen guten Abend. In der bayerischen Metall- und Elektroindustrie stehen im Herbst Tarifverhandlungen an. Die IG Metall gibt sich vorab kämpferisch. Unter dem Motto Zukunft statt Kahlschlag hat sie heute bundesweit einen Aktionstag veranstaltet. Vor dem BMW-Werk Regensburg gab es am frühen Nachmittag zum Schichtwechsel eine Kundgebung. Bei den Autozulieferern Aumovio und Benteler in Regensburg haben sich ebenfalls Teile der Belegschaft am frühen Nachmittag vor den Werkstrollen getroffen. Mit dem bundesweiten Aktionstag wollte die Gewerkschaft gegen Pläne der Arbeitgeber protestieren, unter anderem die 35-Stunden-Woche wieder abzuschaffen. Statt Sparplänen fordert die IG Metall außerdem neue Investitionen in die Standorte. Am Krankenhaus Kelheim beginnt ein neues Kapitel bei der Ausbildung von Hebammen. Wie die Klinik heute gemeldet hat, können Studierende der OTH Regensburg dort künftig praktische Erfahrungen sammeln. Seit 2019 bietet die OTH den Studiengang Hebammenkunde an. Die Theorie erfolgt in Regensburg und für die Praxis ist unter anderem das Krankenhaus Kelheim zuständig, entweder in der hauseigenen Gynäkologie oder in der Schwangerenambulanz. Durch die Praxiserfahrungen soll die Hebammenausbildung in der Region noch besser werden, heißt es. Ein LKW-Unfall hat heute für eine stundenlange Totalsperre der A3 Regensburg-Passau gesorgt. Am Morgen war auf Höhe Deckendorf an einem Laster der Reifen geplatzt. Das tonnenschwere Gerät kam in Schleudern, prallte gegen die Mittelleitplanke und kippte um. Dabei verteilte sich die Ladung aus Bauschutt auf beiden Fahrbahnen. Sie mussten sowohl in Richtung Regensburg als auch in Richtung Passau gesperrt werden. Bis zum frühen Nachmittag haben die Bergungsarbeiten gedauert. Solange wurde der Verkehr über einen Parkplatz umgeleitet. Der Lkw-Fahrer ist bei dem Unfall leicht verletzt worden. Gebrauchten Smartphones ein zweites Leben schenken und dabei auch noch Gutes tun, das geht bei der Aktion Second Handy. Zu ihr hat heute die Caritas in Regensburg aufgerufen. Sie sammelt dabei alte, aber funktionsfähige Handys und gibt sie an Menschen weiter, die ohne festen Wohnsitz sind. Denn auch sie sollen an der digitalen Welt teilhaben und ohne Smartphone geht das kaum noch. Egal, ob es um einen Arzttermin geht oder um eine Unwetterwarnung. Abgeben kann man die gebrauchten Smartphones bei der Caritas in der Obermünsterstraße 12 in Regensburg.
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10: Hier die wichtigsten Meldungen von den Straßen bei uns in der Region. Fahrt auf der A3 Nürnberg in Richtung Passau vorsichtig. Zwischen den Anschlussstellen Wörth an der Donau Wiesent und Wörth an der Donau Ost kommt es zu Behinderungen wegen einer Nachtbaustelle. Wechseln wir zur A93 Weiden in Richtung Holledau. Hier kommt es zwischen Brunholz und Regensburg Nord zu Behinderungen wegen einer Nachtbaustelle. Wir bleiben noch auf der A93 Regensburg in Richtung Weiden. Auch zwischen den Anschlussstellen Regensburg Nord und Brunholz kommt es zu Behinderungen wegen einer Nachtbaustelle.
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13: Durch die Nacht geht's wieder herbstlich frisch mit um die 7, 8 Grad in Regensburg, Niederbayern und der Oberpfalz. Tagsüber morgen weiter mit Sonne und Wolken, etwas Wind bei 15 bis 18 Grad, der Charivari-Wettertrend. Am Mittwoch kommt die Sonne raus, nachdem sich die Nebelfelder aufgelöst haben und es wird etwas wärmer mit maximal 20 Grad.
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13: Die 90er kommen mit The Beloved, Sweet Harmony. Dazu aktueller Sound von Holly Humberstone, To Love Somebody. Kurz nach 7:30. Ich bin Herbert Feldbauer.

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0: Von 3 bis Freitag, Montagabend bei uns, wenn die Sonne weg ist, so wie jetzt, dann wird es schnell wieder frisch, gell? Kai Zorn aus der Wetterredaktion hier.
1: Schönen guten Abend.
0: Grüß dich. Wird es diese Woche noch ein bisschen wärmer wieder bei uns?
1: Ein bisschen, ja. Der Dienstag bringt auch so 13 bis 19 Grad.
0: Super.
1: Dazu Wolken und immer mehr Sonne. Am Mittwoch ist es längere Zeit sonnig. Die Nächte sind übrigens frisch mit Bodenfrostgefahr. Und am Mittwoch kriegen wir dann wieder Temperaturen von nahe 20 Grad. Am Donnerstag erwartet uns voraussichtlich ein sogenannter Kaltlufttropfen mit Schauern und Gewittern. Die Temperaturen liegen dann maximal bei um die 15 Grad. Und am Freitag wird es wieder freundlicher und wärmer.
0: Okay, klingt schon mal gut. Und das Wochenende dann?
1: Das wird aller Voraussicht nach recht sonnig, auch wenn immer mal wieder ein paar Wolkenfelder durchziehen. Schauer bleiben die Ausnahme und die Nachmittagswerte pendeln sich zunächst bei 15 bis 20, am Sonntag voraussichtlich bei um und über 20 Grad ein.
0: Danke, Kai. Also alles in allem super schöne Aussichten, wenn wir dann ab Mittwoch offiziell in den kalendarischen Herbst starten.

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7: Ich bin Moritz Einzel. Nach den Wahlniederlagen der CDU in Berlin und vor allem in Mecklenburg-Vorpommern hat Kanzler Merz nochmal klargemacht, dass er seinen Reformkurs fortsetzen will. Um seine politische Zukunft gehe es parteiintern gerade nicht.
8: Es hat weder gestern Abend noch heute Vormittag von irgendjemandem irgendeine personelle Frage, geschweige denn eine Personaldebatte gegeben. Von niemandem.
7: Dass die CDU in Mecklenburg-Vorpommern aus dem Landtag geflogen ist, bezeichnete Merz als dramatisches, einmaliges Ergebnis. Der frühere Verkehrsminister Scheuer hat den Vorwurf der Falschaussage zur gescheiterten Pkw-Maut auch vor Gericht zurückgewiesen. Die Mautbetreiber sollen Scheuer angeboten haben, die Verträge erst nach einem Urteil des Europäischen Gerichtshofs zu unterzeichnen. Daran erinnere er sich nicht, unterstrich Scheuer zu Verfahrensbeginn in Berlin. Der Bund musste 243 Millionen Euro Schadenersatz zahlen. Umbau im bayerischen Kabinett. Justizminister Eisenreich hat ja seinen Rücktritt angekündigt. Neuer Justizminister soll der Münchner CSU-Abgeordnete Schmid werden. Das hat Ministerpräsident Söder laut Teilnehmern bei einer internen Sitzung der CSU-Fraktion in Klosterbanz angekündigt. Überraschend soll Europaminister Beiswenger seinen Posten verlieren. Dafür wird der Chef der Jungen Union Bayern, Manuel Knoll, Staatsminister für Jugend und Demokratie. Weniger Trump im US-Fernsehen. Mehrere große Sender in den Vereinigten Staaten schränken ihre Berichterstattung über den US-Präsidenten ein. Gemeinsam mit CNN erklärten ABC, CBS, NBC und auch Fox News vorerst nicht mehr über Trump-Auftritte zu berichten. Grund ist das Hausverbot, das Trump für Journalisten von CNN und zwei weiteren Medienunternehmen ausgesprochen hatte. Jürgen Klopp legt jetzt so richtig los. Der neue Fußball-Bundestrainer hat seine Spieler heute in Herzogenaurach empfangen. Dabei gibt's noch Veränderungen an den beiden Kadern, die Klopp nominiert hat. Karim Adeyemi vom FC Barcelona rückt ins Aufgebot für die ersten Spiele in den Niederlanden und gegen Griechenland. Lennart Karl vom FC Bayern wechselt ins zweite Aufgebot mit Partien gegen Serbien und in Griechenland. Der Grund ist Belastungssteuerung. Der Leipziger Brajan Gruda kann wegen einer Bauchmuskelzerrung nicht zum DFB-Team reisen.
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9: Hier die aktuellen Meldungen von den Straßen bei uns in der Region. Fahrt auf der A3 Nürnberg in Richtung Passau vorsichtig.
10: Zwischen den Anschlussstellen Wörth an der Donau-Wiesent und Wörth an der Donau-Ost kommt es zu Behinderungen wegen einer Nachtbaustelle. Wechseln wir zur A93 Weiden in Richtung Holledau. Hier kommt es zwischen Ponholz und Regensburg-Nord zu Behinderungen wegen einer Nachtbaustelle. Wir bleiben noch auf der A93. Regensburg in Richtung Weiden. Auch zwischen Regensburg-Nord und Ponholz kommt es zu Behinderungen wegen einer Nachtbaustelle.
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12: Durch die Nacht geht's wieder herbstlich frisch mit um die 7, 8 Grad in Regensburg, Niederbayern und der Oberpfalz. Tagsüber morgen weiter mit Sonne und Wolken, etwas Wind bei 15 bis 18 Grad, der Charivari-Wettertrend. Am Mittwoch kommt die Sonne raus, nachdem sich die Nebelfelder aufgelöst haben und es wird etwas wärmer mit maximal 20 Grad.
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Viertel nach acht auf Charivari und das war die Geschichte, die mich heute erheitert hat. In Schwandorf hat eine Frau Geld zum Fenster rausgeschmissen. Und zwar jetzt ganz wirklich. Hintergrund war ein Streit von eben dieser Frau mit einem Mann. Da ist es wohl um einen größeren Geldbetrag gegangen, der für den gemeinsamen Sohn gedacht war. Der Mann wollte das Geld zurück, woraufhin die Frau die Scheine einfach zerrissen hat und aus dem Fenster geworfen. Die Polizei ist dazugekommen, hat das Geld erstmal sichergestellt, bis geklärt ist, wem das jetzt eigentlich genau gehört. Was die Frau aber gemacht hat, sie hat eine Redewendung quasi in die Tat umgesetzt, die in Regensburg entstanden ist. Geld aus dem Fenster werfen, die hat tatsächlich ihren Ursprung im alten Rathaus in Regensburg, wo während des immerwährenden Reichstags in der Zeit von 1663 bis 1806 Kaiser und Fürsten Münzen aus dem Erkerfenster auf den Rathausplatz geworfen haben. Die haben die verteilt ans jubelnde Volk. Und weil es sich dabei ja indirekt um Abgaben und Steuern von den Bürgern gehandelt hat, haben die gesagt, zur Verschwendung. Mit den Worten, der Kaiser wirft ihr Geld zum Fenster hinaus. Übrigens auch die Redewendungen etwas auf die lange Bank schieben und Entscheidungen am grünen Tisch fällen, kommen auch beide aus Regensburg. Denn wenn man unlösbare Fälle der Kurfürsten und Gesandten auf langen Bänken im Reichstagssaal abgelegt hat, um sie erst später oder eben gar nicht mehr zu bearbeiten, dann hat man sie auf die lange Bank geschoben. Und das mit dem grünen Tisch, der Ausspruch erinnert an die theoretischen und oft realitätsfremden Beschlüsse, die an den mit grünem Samt bezogenen Verhandlungstischen im Rathaus getroffen wurden. Da mag jetzt so mancher sagen, die in Berlin fällen heute noch Entscheidungen am grünen Tisch.

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5: Schönen guten Abend. In der bayerischen Metall- und Elektroindustrie stehen im Herbst Tarifverhandlungen an. Die IG Metall gibt sich vorab kämpferisch. Unter dem Motto Zukunft statt Kahlschlag hat sie heute bundesweit einen Aktionstag veranstaltet. Vor dem BMW-Werk Regensburg gab es am frühen Nachmittag zum Schichtwechsel eine Kundgebung. Bei den Autozulieferern Aumovio und Benteler in Regensburg haben sich ebenfalls Teile der Belegschaft am frühen Nachmittag vor den Werkstoren getroffen. Mit dem bundesweiten Aktionstag wollte die Gewerkschaft gegen Pläne der Arbeitgeber protestieren, unter anderem die 35-Stunden-Woche wieder abzuschaffen. Statt Sparplänen fordert die IG Metall außerdem neue Investitionen in die Standorte. Am Krankenhaus Kelheim beginnt ein neues Kapitel bei der Ausbildung von Hebammen. Wie die Klinik heute gemeldet hat, können Studierende der OTH Regensburg dort künftig praktische Erfahrungen sammeln. Seit 2019 bietet die OTH den Studiengang Hebammenkunde an. Die Theorie erfolgt in Regensburg und für die Praxis ist unter anderem das Krankenhaus Kelheim zuständig, entweder in der hauseigenen Gynäkologie oder in der Schwangerenambulanz. Durch die Praxiserfahrungen soll die Hebammenausbildung in der Region noch besser werden, heißt es. Ein LKW-Unfall hat heute für eine stundenlange Totalsperre der A3 Regensburg-Passau gesorgt. Am Morgen war auf Höhe Deckendorf an einem Laster der Reifen geplatzt. Das tonnenschwere Gerät kam in Schleudern, prallte gegen die Mittelleitplanke und kippte um. Dabei verteilte sich die Ladung aus Bauschutt auf beiden Fahrbahnen. Sie mussten sowohl in Richtung Regensburg als auch in Richtung Passau gesperrt werden. Bis zum frühen Nachmittag haben die Bergungsarbeiten gedauert. Solange wurde der Verkehr über einen Parkplatz umgeleitet. Der Lkw-Fahrer ist bei dem Unfall leicht verletzt worden. Gebrauchten Smartphones ein zweites Leben schenken und dabei auch noch Gutes tun, das geht bei der Aktion Second Handy. Zu ihr hat heute die Caritas in Regensburg aufgerufen. Sie sammelt dabei alte, aber funktionsfähige Handys und gibt sie an Menschen weiter, die ohne festen Wohnsitz sind. Denn auch sie sollen an der digitalen Welt teilhaben und ohne Smartphone geht das kaum noch. Egal, ob es um einen Arzttermin geht oder um eine Unwetterwarnung. Abgeben kann man die gebrauchten Smartphones bei der Caritas in der Obermünsterstraße 12 in Regensburg.
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6: Hier die wichtigsten Meldungen von den Straßen bei uns in der Region. Wenn ihr gerade auf der A3 Nürnberg in Richtung Passau unterwegs seid, fahrt zwischen den Anschlussstellen Wörth an der Donau, Wiesent und Wörth an der Donau Ost vorsichtig. Hier kommt es zu Verzögerungen wegen einer Nachtbaustelle. Wechseln wir zur A93 Regensburg in Richtung Holledau, fahrt zwischen Bad Abbach und Saalhaupt besonders vorsichtig. Hier kommt es zu Behinderungen wegen einem defekten LKW. Wir bleiben noch auf der A93 Weiden in Richtung Holledau. Auch zwischen Punholz und Regensburg Nord kommt es zu Behinderungen wegen einer Nachtbaustelle.
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8: Durch die Nacht geht's wieder herbstlich frisch mit um die 7, 8 Grad in Regensburg, Niederbayern und der Oberpfalz. Tagsüber morgen weiter mit Sonne und Wolken, etwas Wind bei 15 bis 18 Grad, der Charivari-Wettertrend. Am Mittwoch kommt die Sonne raus, nachdem sich die Nebelfelder aufgelöst haben und es wird etwas wärmer mit maximal 20 Grad.

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1: Wenn wir unseren Geldbeutel aufmachen, dann ist demnächst zwar nicht unbedingt mehr drin, aber das, was drin ist, schaut schöner aus. Also hoffentlich. Unsere Euroscheine bekommen ein neues Design. Und wir alle können noch bis heute um Mitternacht abstimmen. Von den 10 Entwürfen, die zur Auswahl stehen, kommen 2 sogar aus Bayern. Einmal aus Passau in Niederbayern mit europäischen Persönlichkeiten wie Beethoven zum Beispiel oder Leonardo da Vinci. Und aus Regensburg kommt ein Vorschlag von einem Künstlerpaar Gisela Goppel und Florian Toppanpong vom Design H Atelier. Sie haben sich für die Kategorie Flüsse und Vögel vorgegeben von der EZB entschieden.
2: Weil das einfach was ist, was, glaube ich, viele Leute positiv anspricht oder wo man positive Assoziationen auch aufmachen kann. Also sei es jetzt Freiheit oder Naturverbundenheit. Also es ist einfach, es macht was auf, was, glaube ich, wo viele Leute andocken können.
1: Da sind dann heimische Vogelarten drauf, schaut süß aus. Schaut euch die Motive gern an. 2 der 10 Entwürfe für die neuen Euro-Banknoten kommen aus Bayern. Heute endet die Abstimmung. Auf der Homepage der Europäischen Zentralbank könnt ihr noch bis Mitternacht mitmachen, abstimmen, welche euch am besten gefallen. Das Gewinnerdesign tragen wir dann mal in unserem Geldbeutel.
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1: Ich bin Moritz Einzel. Bundeskanzler Merz will ein Gesetz gegen Enteignungen vorantreiben. Nach dem Wahlsieg der Linken in Berlin hat Merz gesagt, die Bundesregierung werde ein entsprechendes Verbot vorlegen.
2: Es geht vor allem darum, an die internationalen Investoren eine klare Botschaft zu senden, die da lautet, es gibt in Deutschland keine Enteignungen von privatem Eigentum. Das ist gerade für den Investitionsstandort Deutschland von größter Relevanz und deswegen machen wir dieses Gesetz.
1: Die Linke hatte im Wahlkampf in Berlin versprochen, sich für Enteignungen der Wohnungskonzerne stark zu machen. Die SPD in Mecklenburg-Vorpommern will mit Linken und Grünen über ein gemeinsames Regierungsbündnis sprechen. Der Vorstand der Sozialdemokraten hat sich einstimmig hinter einen entsprechenden Vorschlag von Ministerpräsidentin Schwesig gestellt. Bisher regieren SPD und Linke in einer Zweierkoalition. Die SPD war gestern bei der Landtagswahl knapp hinter der AfD gelandet. Mit der AfD will aber niemand koalieren. Bayerns Ministerpräsident Söder baut sein Kabinett um. Der Münchner CSU-Landtagsabgeordnete Josef Schmid wird Nachfolger von Georg Eisenreich als Justizminister. Der Chef der Jungen Union in Bayern, Manuel Knoll, wird Staatsminister für Jugend und Demokratie. Söder will damit ein Zeichen für die jungen Leute setzen. Europaminister Erik Beiswenger wiederum verliert seinen Posten. Deutschlands Obstbauern haben eine der besten Kirschernten der vergangenen Jahre eingefahren. Insgesamt sind es rund 48.500 Tonnen Süß- und Sauerkirschen, 8% mehr als im langjährigen Durchschnitt. Das milde Frühjahr und nur wenige Frostschäden haben das möglich gemacht. München geht mit Kiel in den Endspurt der nationalen Bewerbungsphase für die Olympischen Spiele. Die beiden Städte haben mitgeteilt, dass sie zusammenarbeiten. Sollte München also den Zuschlag für Olympia bekommen, finden in Kiel die Segelwettbewerbe statt. Am Samstag entscheidet sich, wer als deutscher Kandidat für die Spiele 2036, 40 oder 44 ins Rennen geht. Neben München bewerben sich Köln-Rhein-Ruhr und Berlin.
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3: Hier die aktuellen Meldungen von den Straßen bei uns in der Region. Fahrt auf der A3 Nürnberg in Richtung Passau vorsichtig. Zwischen Wörth an der Donau Wiesent und Wörth an der Donau Ost kommt es zu Behinderungen wegen einer Nachtbaustelle. Wechseln wir zur A93 Weiden in Richtung Holledau. Hier kommt es zwischen Regenstauf und Regensburg Nord zu Behinderungen wegen einer Baustelle. Wir bleiben noch auf der A93. Regensburg in Richtung Holledau. Fahrt auch zwischen Bad Abbach und Saalhaupt besonders vorsichtig. Hier kommt es zu Behinderungen wegen einem defekten LKW.
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5: Durch die Nacht geht's wieder herbstlich frisch mit um die 7, 8 Grad in Regensburg, Niederbayern und der Oberpfalz. Tagsüber morgen weiter mit Sonne und Wolken, etwas Wind bei 15 bis 18 Grad, der Charivari-Wettertrend. Am Mittwoch kommt die Sonne raus, nachdem sich die Nebelfelder aufgelöst haben und es wird etwas wärmer mit maximal 20 Grad.
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2: Schönen guten Abend. In der bayerischen Metall- und Elektroindustrie stehen im Herbst Tarifverhandlungen an. Die IG Metall gibt sich vorab kämpferisch. Unter dem Motto Zukunft statt Kahlschlag hat sie heute bundesweit einen Aktionstag veranstaltet. Vor dem BMW-Werk Regensburg gab es am frühen Nachmittag zum Schichtwechsel eine Kundgebung. Bei den Autozulieferern Aumovio und Benteler in Regensburg haben sich ebenfalls Teile der Belegschaft am frühen Nachmittag vor den Werkstoren getroffen. Mit dem bundesweiten Aktionstag wollte die Gewerkschaft gegen Pläne der Arbeitgeber protestieren, unter anderem die 35-Stunden-Woche wieder abzuschaffen. Statt Sparplänen fordert die IG Metall außerdem neue Investitionen in die Standorte. Am Krankenhaus Kelheim beginnt ein neues Kapitel bei der Ausbildung von Hebammen. Wie die Klinik heute gemeldet hat, können Studierende der OTH Regensburg dort künftig praktische Erfahrungen sammeln. Seit 2019 bietet die OTH den Studiengang Hebammenkunde an. Die Theorie erfolgt in Regensburg und für die Praxis ist unter anderem das Krankenhaus Kelheim zuständig, entweder in der hauseigenen Gynäkologie oder in der Schwangerenambulanz. Durch die Praxiserfahrungen soll die Hebammenausbildung in der Region noch besser werden, heißt es. Ein LKW-Unfall hat heute für eine stundenlange Totalsperre der A3 Regensburg-Passau gesorgt. Am Morgen war auf Höhe Deckendorf an einem Laster der Reifen geplatzt. Das tonnenschwere Gerät kam in Schleudern, prallte gegen die Mittelleitplanke und kippte um. Dabei verteilte sich die Ladung aus Bauschutt auf beiden Fahrbahnen. Sie mussten sowohl in Richtung Regensburg als auch in Richtung Passau gesperrt werden. Bis zum frühen Nachmittag haben die Bergungsarbeiten gedauert. Solange wurde der Verkehr über einen Parkplatz umgeleitet. Der Lkw-Fahrer ist bei dem Unfall leicht verletzt worden. Gebrauchten Smartphones ein zweites Leben schenken und dabei auch noch Gutes tun, das geht bei der Aktion Second Handy. Zu ihr hat heute die Caritas in Regensburg aufgerufen. Sie sammelt dabei alte, aber funktionsfähige Handys und gibt sie an Menschen weiter, die ohne festen Wohnsitz sind. Denn auch sie sollen an der digitalen Welt teilhaben und ohne Smartphone geht das kaum noch. Egal, ob es um einen Arzttermin geht oder um eine Unwetterwarnung. Abgeben kann man die gebrauchten Smartphones bei der Caritas in der Obermünsterstraße 12 in Regensburg.
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3: Hier die aktuellen Meldungen von den Straßen bei uns in der Region. Wenn ihr gerade auf der A3 Nürnberg in Richtung Passau unterwegs seid, fahrt zwischen den Anschlussstellen Wörth an der Donau-Wiesent und Wörth an der Donau-Ost besonders vorsichtig. Hier kommt es zu Verzögerungen wegen einem defekten LKW. Wir bleiben noch auf der A3 Nürnberg in Richtung Passau. Auch zwischen Wörth an der Donau-Wiesent und Wörth an der Donau-Ost kommt es zu Behinderungen wegen einer Nachtbaustelle. Zum Schluss noch zur A93 Weiden in Richtung Holledau. Hier kommt es zwischen Regenstauf und Regensburg Nord zu Behinderungen wegen eines defekten Fahrzeugs.
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4: Durch die Nacht geht's wieder herbstlich frisch mit um die 7, 8 Grad in Regensburg, Niederbayern und der Oberpfalz. Tagsüber morgen weiter mit Sonne und Wolken, etwas Wind bei 15 bis 18 Grad, der Charivari-Wettertrend. Am Mittwoch kommt die Sonne raus, nachdem sich die Nebelfelder aufgelöst haben und es wird etwas wärmer mit maximal 20 Grad.
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2: Ich bin Joshua Heise. Die CDU leckt nach den Wahlpleiten in Berlin und vor allem in Mecklenburg-Vorpommern ihre Wunden. Kanzler Merz hat heute festgestellt, dass die Christdemokraten nur noch in Teilen eine Volkspartei seien.
3: Wir werden über die Arbeit und die Struktur der Partei sprechen, über unser Programm und über das Profil der CDU. Wir haben, um es offen zu sagen, auf zu viele Fragen keine zufriedenstellenden Antworten mehr. Und das werden wir und das müssen wir ändern.
2: Den Reformkurs der Bundesregierung will Merz fortsetzen. Dazu kündigte er an, etwas gegen die Einschränkungen für Kassenpatienten zu tun. Weniger Trump im US-Fernsehen. Mehrere große Sender in den Vereinigten Staaten schränkten ihre Berichterstattung über den US-Präsidenten ein. Gemeinsam mit CNN erklärten ABC, CBS, NBC und auch Fox News vorerst nicht mehr über Trump-Auftritte zu berichten. Grund ist das Hausverbot, das Trump für Journalisten von CNN und zwei weiteren Medienunternehmen ausgesprochen hatte. Der frühere Verkehrsminister Scheuer von der CSU hat den Vorwurf der Falschaussage zur gescheiterten Pkw-Maut auch vor Gericht zurückgewiesen. Die Mautbetreiber sollen Scheuer angeboten haben, die Verträge erst nach einem Urteil des Europäischen Gerichtshofs zu unterzeichnen. Daran erinnere er sich nicht, unterstrich Scheuer zu Verfahrensbeginn in Berlin. Der Bund musste 243 Millionen Euro Schadenersatz zahlen. Ein TikTok-Livestream vom Oktoberfest hat zur vorübergehenden Festnahme eines 22-Jährigen geführt. Ein Zuschauer hatte darin eine mögliche Drohung erkannt und die Polizei alarmiert. Die Beamten fanden jedoch keine ernsthafte Gefahr und ließen den Mann wieder frei. Gegen ihn wird trotzdem ermittelt. Livestreams von der Münchner Theresienwiese sind während der Wiesen verboten. Der Schweizer Fußballprofi Granit Xhaka wird von seinem Umgang mit der Corona-Zeit eingeholt. Der frühere Spieler von Bayer Leverkusen, der heute in Sunderland unter Vertrag steht, hat zugegeben, dass er sich damals ein gefälschtes Impfzertifikat geholt hat. Das sei ein Fehler gewesen. Gegen Xhaka ermittelt jetzt die Staatsanwaltschaft Luzern. Die ersten Spiele der Schweizer Nationalmannschaft in der Nations League finden ohne ihren Kapitän statt.
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4: Hier die aktuellen Meldungen von den Straßen bei uns in der Region. Fahrt auf der A3 Nürnberg in Richtung Passau besonders vorsichtig. Zwischen Wörth an der Donau Wiesent und Wörth an der Donau Ost kommt es zu Behinderungen wegen einem defekten LKW. Wir bleiben noch auf der A3 Nürnberg in Richtung Passau. Auch zwischen den Anschlussstellen Wörth an der Donau Wiesent und Wörth an der Donau Ost kommt es zu Behinderungen wegen einer Nachtbaustelle. Auf der A93 Weiden in Richtung Holledau. Hier kommt es zwischen den Anschlussstellen Brunholz und Regensburg Nord zu Behinderungen wegen einer Nachtbaustelle.
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6: Durch die Nacht geht's wieder herbstlich frisch mit um die 7, 8 Grad in Regensburg, Niederbayern und der Oberpfalz. Tagsüber morgen weiter mit Sonne und Wolken, etwas Wind bei 15 bis 18 Grad, der Charivari-Wettertrend. Am Mittwoch kommt die Sonne raus, nachdem sich die Nebelfelder aufgelöst haben und es wird etwas wärmer mit maximal 20 Grad.
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1: Hier die aktuellen Meldungen von den Straßen bei uns in der Region. Fahrt auf der A3 Nürnberg in Richtung Passau vorsichtig. Zwischen den Anschlussstellen Wörth an der Donau Wiesent und Wörth an der Donau Ost kommt es zu Behinderungen wegen einer Nachtbaustelle. Wechseln wir zur A93 Weiden in Richtung Holledau. Hier kommt es zwischen Brunholz und Regensburg Nord zu Behinderungen wegen einer Nachtbaustelle. Wir bleiben noch auf der A93, Regensburg in Richtung Weiden. Auch zwischen Regensburg Nord und Brunholz kommt es zu Behinderungen wegen einer Nachtbaustelle. 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
2: Durch die Nacht geht's wieder herbstlich frisch mit um die 7, 8 Grad in Regensburg, Niederbayern und der Oberpfalz. Tagsüber morgen weiter mit Sonne und Wolken, etwas Wind bei 15 bis 18 Grad, der Charivari-Wettertrend. Am Mittwoch kommt die Sonne raus, nachdem sich die Nebelfelder aufgelöst haben und es wird etwas wärmer mit maximal 20 Grad.

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5: Ich bin Joshua Heise. In der Debatte um eine eventuelle Nachfolge von Kanzler Merz fällt immer wieder ein Name, Hendrik Wüst. Doch wie der Ministerpräsident von Nordrhein-Westfalen der Rheinischen Post gesagt hat, will er so lange wie es geht in seinem jetzigen Amt bleiben. Personaldebatten seien nicht zielführend, so der CDU-Politiker. Trotzdem sehe er für die schlechten Wahlergebnisse in Berlin und Mecklenburg-Vorpommern auch eine Verantwortung beim Bundeskanzler. Die CDU Mecklenburg-Vorpommern zieht aus dem Wahldesaster Konsequenzen. Landeschef Daniel Peters gibt seinen Posten ab, kommissarisch übernimmt Philipp Amthor die Geschäfte. Die CDU war am Sonntag mit 4,9% zum ersten Mal in ihrer Geschichte aus einem Landtag geflogen. Unterdessen hat die SPD von Ministerpräsidentin Schwesig Gespräche mit Linken und Grünen angekündigt, denn mit dem Wahlsieger AfD will niemand koalieren. Als Reaktion auf den Ausschluss des renommierten TV-Senders CNN aus dem Weißen Haus schränken andere große US-Sender die engmaschige tägliche Begleitung des Präsidenten auf seinen Terminen ein. Auch der sonst eher Trump-treue Sender Fox News ist dabei. Tina Eck berichtet.
6: Die verbannten Medien klagen gegen den Rauswurf. Sie sehen das Recht der Öffentlichkeit auf unabhängigen Journalismus unmittelbar bedroht. Die Regierung habe nicht zu entscheiden, worüber die Presse berichtet. Die anderen großen Networks sind solidarisch und verweigern die Begleitung Trumps im sogenannten Pressepool, mit dem die Medien Infos und Material zusammenlegen. Trump reist also ohne Begleitung zur UN-Generaldebatte nach New York.
5: Totalausfall an den Flughäfen der Ostküste der USA. Wie die US-Luftfahrtbehörde mitgeteilt hat, musste der Flugverkehr wegen einer technischen Störung kurzzeitig komplett gestoppt werden. Am Flughafen Philadelphia war bei Bauarbeiten ein Glasfaserkabel durchtrennt worden. Betroffen waren auch die Flughäfen in New York, New Jersey und Boston. Hunderte Flüge wurden gestrichen oder konnten nur verspätet starten. Bayern will die Lehrerausbildung reformieren. Ein Masterplan von Kultus- und Wissenschaftsministerium sieht vor, dass Studium und späterer Beruf enger verzahnt werden. Das Lehramtsstudium soll also praxisbezogener werden, unter anderem mit einem neuen intensiven Praxisjahr. Auch die psychische Gesundheit von Lehrkräften soll stärker in den Fokus rücken. Die reformierten Studiengänge sollen zum Wintersemester 2029/2030 starten.
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7: Hier die aktuellen Meldungen von den Straßen bei uns in der Region. Fahrt auf der A3 Nürnberg in Richtung Passau, Vorsicht. Zwischen den Anschlussstellen Wörth an der Donau-Wiesent und Wörth an der Donau-Ost kommt es zu Behinderungen wegen einer Nachtbaustelle. Weiter geht es mit der A93 Weiden in Richtung Holledau. Hier kommt es zwischen Brunholz und Regensburg-Nord zu Behinderungen wegen einer Nachtbaustelle. Wir bleiben noch auf der A93, Regensburg in Richtung Weiden. Auch zwischen Regensburg-Nord und Brunholz kommt es zu Behinderungen wegen einer Nachtbaustelle.
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9: Durch die Nacht geht's wieder herbstlich frisch mit um die 7, 8 Grad in Regensburg, Niederbayern und der Oberpfalz. Tagsüber morgen weiter mit Sonne und Wolken, etwas Wind bei 15 bis 18 Grad, der Charivari-Wettertrend. Am Mittwoch kommt die Sonne raus, nachdem sich die Nebelfelder aufgelöst haben und es wird etwas wärmer mit maximal 20 Grad.
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1: Hier die wichtigsten Meldungen von den Straßen bei uns in der Region. Fahrt auf der A3 Nürnberg in Richtung Passau vorsichtig. Zwischen Wörth an der Donau Wiesent und Wörth an der Donau Ost kommt es zu Verzögerungen wegen einer Nachtbaustelle. Wechseln wir zur A93 Weiden in Richtung Holledau. Hier kommt es zwischen Brunholz und Regensburg Nord zu Behinderungen wegen einer Nachtbaustelle. Wir bleiben noch auf der A93. Regensburg in Richtung Weiden. Auch zwischen Regensburg Nord und Brunholz kommt es zu Behinderungen wegen einer Nachtbaustelle.
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3: Durch die Nacht geht's wieder herbstlich frisch mit um die 7, 8 Grad in Regensburg, Niederbayern und der Oberpfalz. Tagsüber morgen weiter mit Sonne und Wolken, etwas Wind bei 15 bis 18 Grad, der Charivari-Wettertrend. Am Mittwoch kommt die Sonne raus, nachdem sich die Nebelfelder aufgelöst haben, und es wird etwas wärmer mit maximal 20 Grad.

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1: Ich bin Joshua Heise. Ex-Bundesarbeitsminister Heil hat Mecklenburg-Vorpommerns Ministerpräsidentin Schwesig als Vorbild für die SPD gelobt. Schwesig habe es geschafft, dass die AfD bei der Wahl nicht durchmarschiert sei, sagte Heil in der ARD. Weiter signalisierte er die Bereitschaft, ein Führungsamt in der Partei zu übernehmen. Wegen schlechter Umfragewerte gibt es aus der SPD-Basis Forderungen, die Parteichefs Baas und Klingbeil abzulösen. Trotz des historischen Wahldebakels der CDU setzt Parteichef und Kanzler Merz weiter auf den geplanten Reformkurs. Er hat auch ausgeschlossen, dass es in der CDU-Spitze eine Diskussion über seine politische Zukunft gegeben habe. David Riemer berichtet.
2: Merz steht nach den Wahlklatschen in Mecklenburg-Vorpommern, Berlin und vor 2 Wochen in Sachsen-Anhalt massiv unter Druck. Er selbst denkt nicht an Rücktritt, im Gegenteil, er will Regierungs- und CDU-Parteichef bleiben. Gut möglich, dass ihm die Union eine letzte Chance gibt, verlorenes Vertrauen zurückzugewinnen und die nötigen Reformen anzuschieben. Scheitert das Projekt, dürfte sein politisches Ende kaum noch zu verhindern sein.
1: Auf dem Münchner Oktoberfest ist es am Abend zu einem Unfall an einem Fahrgeschäft gekommen. Wie die Polizei erklärte, wurde ein Security-Mitarbeiter beim Freefall Tower Hangover eingequetscht und musste reanimiert werden. Er ist jetzt im Krankenhaus. Der Mann habe sich demnach in einem Bereich aufgehalten, in dem er sich nicht hätte aufhalten dürfen. Weil die Beziehungen zu Kanada derzeit auf Eis liegen, will US-Präsident Trump den für die Landwirtschaft wichtigen Kali-Dünger künftig aus Belarus beziehen. Das hat der Republikaner auf seinem Sprachrohr mitgeteilt. Bislang war das nördliche Nachbarland der mit Abstand größte Lieferant des Düngers. Nähere Angaben zu dem Deal mit Belarus machte Trump zunächst nicht. Im großen Führungsmachtkampf beim Fußball-Weltverband zeigt sich FIFA-Chef Infantino erstmals gesprächsbereit für Reformen. In einem Brief an die Präsidenten der 211 Mitgliedsverbände kündigte der Schweizer eine unabhängige Überprüfung der FIFA-Governance sowie Gespräche über eine Stärkung der Entscheidungsprozesse an. Seine erneute Kandidatur als Präsident will er aber nicht zurückziehen.
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3: Hier die wichtigsten Meldungen von den Straßen bei uns in der Region. Fahrt auf der A3 Nürnberg in Richtung Passau vorsichtig. Zwischen Wörth an der Donau-Wiesent und Wörth an der Donau-Ost kommt es zu Behinderungen wegen einer Nachtbaustelle. Wechseln wir zur A93 Weiden in Richtung Holledau. Hier kommt es zwischen Pohnholz und Regensburg-Nord zu Behinderungen wegen einer Nachtbaustelle. Wir bleiben noch auf der A93, Regensburg in Richtung Weiden. Auch zwischen Regensburg-Nord und Pohnholz kommt es zu Behinderungen wegen einer Nachtbaustelle.
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4: Jetzt in der Nacht meist einstellige Temperaturen in Regensburg, Niederbayern und der Oberpfalz mit um die 7, 8 Grad. Tagsüber heute 15 bis 18 Grad, Sonne und Wolken dazu und etwas Wind. Der Charivari-Wettertrend. Morgen am Mittwoch kommt die Sonne raus, nachdem sich die Nebelfelder aufgelöst haben und es wird etwas wärmer mit um die 20 Grad.
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1: Ich bin Joshua Heise. In den Krankenhäusern soll künftig weniger Zeit für Formulare und mehr für die Patienten bleiben. Gesundheitsminister Linnemann fordert dafür weniger Bürokratie, mehr Digitalisierung und mehr Vertrauen in das Personal. Die Krankenhausgesellschaft unterstützt den Vorstoß. Viele Vorgaben würden vor allem zusätzlichen Papierkram verursachen, ohne die Versorgung zu verbessern. Bundeskanzler Merz will ein Gesetz gegen Vergesellschaftung vorantreiben. Nach dem Wahlsieg der Linken in Berlin sagte Merz, die Bundesregierung werde ein entsprechendes Verbot vorlegen.
2: Es geht vor allem darum, an die internationalen Investoren eine klare Botschaft zu senden, die da lautet, es gibt in Deutschland keine Enteignungen von privatem Eigentum. Das ist gerade für den Investitionsstandort Deutschland von größter Relevanz und deswegen machen wir dieses Gesetz.
1: Die Linke hatte im Wahlkampf in Berlin versprochen, sich für Vergesellschaftungen der Wohnungskonzerne stark zu machen. Gutverdiener müssen sich im kommenden Jahr auf höhere Sozialabgaben einstellen. Die Beitragsgrenze soll bei der Krankenversicherung auf knapp 6.400 Euro und bei der Rentenversicherung auf 8.850 Euro im Monat steigen. Für Spitzenverdiener könnte das bis zu 100 Euro Mehrbelastung monatlich bedeuten. Bundesregierung und Bundesrat müssen den neuen Grenzen noch zustimmen. In Deutschland war dieses Jahr offenbar gut Kirschen essen. Die Obstbauern haben eine der besten Kirschenernten der letzten Jahre eingefahren. Insgesamt rund 48.500 Tonnen Süß- und Sauerkirschen. Das sind 8% mehr als im langjährigen Durchschnitt. Grund waren demnach das milde Frühjahr und nur wenige Frostschäden. München geht mit Kiel in den Endspurt der nationalen Bewerbungsphase für die Olympischen Spiele. Sollte München den Zuschlag für Olympia bekommen, finden in Kiel die Segelwettbewerbe statt, hieß es in einer Mitteilung. Am Samstag entscheidet sich, wer als deutscher Kandidat für die Spiele 2036, 40 oder 44 ins Rennen geht. Neben München bewerben sich die Region Rhein-Ruhr und Berlin.
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3: Hier die aktuellen Meldungen von den Straßen bei uns in der Region. Fahrt auf der A3 Nürnberg in Richtung Passau vorsichtig. Zwischen den Anschlussstellen Wörth an der Donau-Wiesent und Wörth an der Donau-Ost kommt es zu Behinderungen wegen einer Nachtbaustelle. Auf der A93 Weiden in Richtung Holledau. Hier kommt es zwischen den Anschlussstellen Brunholz und Regensburg-Nord zu Behinderungen wegen einer Nachtbaustelle. Wir bleiben noch auf der A93 Regensburg in Richtung Weiden. Auch zwischen den Anschlussstellen Regensburg-Nord und Brunholz kommt es zu Behinderungen wegen einer Nachtbaustelle.
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4: Jetzt in der Nacht meist einstellige Temperaturen in Regensburg, Niederbayern und der Oberpfalz mit um die 7, 8 Grad. Tagsüber heute 15 bis 18 Grad, Sonne und Wolken dazu und etwas Wind. Der Charivari-Wettertrend. Morgen am Mittwoch kommt die Sonne raus, nachdem sich die Nebelfelder aufgelöst haben und es wird etwas wärmer mit um die 20 Grad.

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1: Hier die aktuellen Meldungen von den Straßen bei uns in der Region. Fahrt auf der A3 Nürnberg in Richtung Passau vorsichtig. Zwischen den Anschlussstellen Wörth an der Donau-Wiesent und Wörth an der Donau-Ost kommt es zu Behinderungen wegen einer Nachtbaustelle. Auf der A93, Weiden in Richtung Holledau. Hier kommt es zwischen den Anschlussstellen Ponholz und Regensburg-Nord zu Behinderungen wegen einer Nachtbaustelle. Wir bleiben noch auf der A93. Regensburg in Richtung Weiden. Auch zwischen Regensburg-Nord und Ponholz kommt es zu Behinderungen wegen einer Nachtbaustelle.

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1: Ich bin Joshua Heise. Die Bundesregierung hat einen neuen Tankrabatt auf den Weg gebracht. Vom 1. Oktober bis zum Jahresende soll demnach die Energiesteuer auf Diesel und Benzin um 14 Cent pro Liter gesenkt werden. Mit der Mehrwertsteuer eingerechnet sollte Tanken also bis zu 17 Cent günstiger sein. Ähnlich wie beim ersten Tankrabatt, den die Regierung wegen des Iran-Kriegs von Mai bis Juni eingeführt hatte. Die CDU Mecklenburg-Vorpommern zieht aus dem Wahldesaster Konsequenzen. Landeschef Daniel Peters gibt seinen Posten ab, kommissarisch übernimmt Philipp Amthor die Geschäfte. Die CDU war am Sonntag mit 4,9% zum ersten Mal in ihrer Geschichte aus einem Landtag geflogen. Unterdessen hat die SPD von Ministerpräsidentin Schwesig Gespräche mit Linken und Grünen angekündigt, denn mit dem Wahlsieger AfD will niemand koalieren. Trotz des historischen Wahldebakels der CDU setzt Parteichef und Kanzler Merz weiter auf den geplanten Reformkurs. Er hat auch ausgeschlossen, dass es in der CDU-Spitze eine Diskussion über seine politische Zukunft gegeben habe. David Riemer berichtet.
2: Merz steht nach den Wahlklatschen in Mecklenburg-Vorpommern, Berlin und vor 2 Wochen in Sachsen-Anhalt massiv unter Druck. Er selbst denkt nicht an Rücktritt, im Gegenteil, er will Regierungs- und CDU-Parteichef bleiben. Gut möglich, dass ihm die Union eine letzte Chance gibt, verlorenes Vertrauen zurückzugewinnen und die nötigen Reformen anzuschieben. Scheitert das Projekt, dürfte sein politisches Ende kaum noch zu verhindern sein.
1: Totalausfall an den Flughäfen der Ostküste der USA. Wie die US-Luftfahrtbehörde mitgeteilt hat, musste der Flugverkehr wegen einer technischen Störung kurzzeitig komplett gestoppt werden. In New Jersey war bei Bauarbeiten ein Glasfaserkabel durchtrennt worden. Betroffen waren auch die Flughäfen in New York, Philadelphia und Boston. Hunderte Flüge wurden gestrichen oder konnten nur verspätet starten. Auf der Bahnstrecke zwischen München und Passau gibt es für Pendler erste Erleichterungen. Der Regionalexpress fährt wieder stündlich zwischen München und Plattling. Auch die Regionalbahn nach Landshut ist wieder regulär unterwegs. Zwischen Plattling und Passau bleiben allerdings bis Mitte Dezember Ersatzbusse im Einsatz. Die umfangreiche Sanierung der Strecke verläuft laut Bahn planmäßig.
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3: Hier die aktuellen Meldungen von den Straßen bei uns in der Region. Wenn ihr gerade auf der A3 Nürnberg in Richtung Passau unterwegs seid, fahrt zwischen den Anschlussstellen Wörth an der Donau-Wiesent und Wörth an der Donau-Ost vorsichtig. Hier kommt es zu Verzögerungen wegen einer Nachtbaustelle. Auf der A6 Pilsen in Richtung Nürnberg fahrt zwischen den Anschlussstellen Grenzübergang Weidhaus und Pleistein besonders vorsichtig. Es kommt zu Behinderungen wegen eines defekten LKWs. Auf der A93 Weiden in Richtung Holledau. Hier kommt es zwischen den Anschlussstellen Brunholz und Regensburg-Nord zu Behinderungen wegen einer Nachtbaustelle.
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4: Jetzt in der Nacht meist einstellige Temperaturen in Regensburg, Niederbayern und der Oberpfalz mit um die 7, 8 Grad. Tagsüber heute 15 bis 18 Grad, Sonne und Wolken dazu und etwas Wind. Der Charivari-Wettertrend. Morgen am Mittwoch kommt die Sonne raus, nachdem sich die Nebelfelder aufgelöst haben und es wird etwas wärmer mit um die 20 Grad.